0: Bis 2027 soll das Drohnenregiment einsatzbereit sein. Die Preiserhöhung für Amazon Prime vor 4 Jahren ist unwirksam. Der Bundesgerichtshof entschied, Amazon durfte den Jahrespreis nicht einfach um 20 Euro erhöhen, ohne die ausdrückliche Zustimmung der Kunden. Für betroffene Altkunden gelten zunächst wieder die alten Preise. Die zu viel gezahlten Beiträge können zurückgefordert werden oder man kann sich der Sammelklage der Verbraucherzentrale NRW anschließen. Der Deutsche Bundestag ist jetzt auch auf TikTok. Im ersten Video geht es um Redezeit, Ton im Plenarsaal und eine Mikrofonpanne unter der Reichstagskuppel. Mit dem Kanal will das Parlament seine Präsenz in sozialen Medien ausbauen und besonders junge Menschen erreichen.
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1: Ich bin Christian Lang. 2:0 gewonnen. Im dritten Spiel unter Jürgen Klopp hat die Nationalmannschaft in der Nations League den ersten Sieg eingefahren. In München schlug die DFB-Elf Serbien durch Tore von Tom Bischoff und Florian Wirtz. Thomas Bremser berichtet.
2: Mit viel Spielfreude gewinnt das junge Team völlig verdient gegen allerdings auch schwache Serben. Von Beginn an viel Zug nach vorne, eine Menge Torschüsse und Kombinationen. Dazu starke Leistungen von Pavlovic, Bischoff, Wirtz und Neuling Scherhand. Am Ende schickt Klopp 5 Neulinge aufs Feld, darunter der 1000. Debütant der DFB-Geschichte, Mika Bauer von Celtic Glasgow. Nach dem Spiel umarmt Klopp seine Spieler und hofft jetzt auf seinen ersten Auswärtssieg in Griechenland.
1: In der Straße von Hormuz ist ein Tanker unter Beschuss geraten. Nach Angaben der britischen Behörde für Sicherheit in der Schifffahrt brach an Bord ein Feuer aus. Die Besatzung konnte sich in Sicherheit bringen. Wie groß die Schäden sind und ob Umweltgefahren drohen, ist noch unklar. Eine Raumkapsel der US-Firma SpaceX hat in Rekordzeit die internationale Raumstation ISS erreicht. Dragon dockte nur 7 Stunden und 55 Minuten nach dem Start an. So schnell war noch kein US-Raumschiff laut NASA seit Beginn der ISS-Ära. 4 Astronauten sind am Donnerstagvormittag vom Weltraumbahnhof Cape Canaveral in Florida gestartet. Mit einem Taylor Swift-Scherz hat die Polizei im US-Bundesstaat North Carolina für Wirbel gesorgt. Auf X haben die Beamten gepostet, alle, die heute festgenommen werden, müssen die neuen Songs von Taylor Swift in Dauerschleife hören. Nach tausenden empörten Reaktionen der Fans im Netz hat sich die Polizei für den Wirbel entschuldigt. Bitte hört weiter die neuen Songs von Taylor, hieß es. Damit hat man wohl nicht gerechnet.
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2: Ich bin Christian Lang. Erleichterung bei den deutschen Fußballfans. Im dritten Spiel unter Jürgen Klopp hat die Nationalmannschaft in der Nations League den ersten Sieg eingefahren. In München schlug die DFB-Elf Serbien mit 2:0. Die Tore haben Tom Bischoff und Florian Wirtz geschossen. Jürgen Klopp über den komplett umgekrempelten Kader nach dem Spiel im ZDF.
3: Also das ist einfach, die Jungs haben das, die haben das einfach insgesamt sehr gut gemacht. Wenn du kompakt verteidigst, dann kannst du Fußballer auf den Platz bringen. Wenn du das nicht tust, dann brauchst du nur Renner. Und der Mix aus Fußball und Einstellung war heute top. Ich habe den Jungs gesagt, das muss unsere Benchmark, das muss unsere Baseline sein. Das ist das, was wir wollen. Ob wir das jetzt direkt immer hinkriegen, dann lassen wir mal dahingestellt. Ja. Aber das Spiel haben wir gespielt.
2: Am Sonntag geht es für die DFB-Elf in der Nations League schon weiter. Dann muss man auswärts gegen Griechenland ran. Die Bundeswehr bekommt ein eigenes Drohnenregiment für den Kampf gegen unbemannte Systeme. Bis zu 600 Soldatinnen und Soldaten sollen Reichweiten bis 500 Kilometer abdecken. Das hat Verteidigungsminister Pistorius auf dem Truppenübungsplatz Bergen in Niedersachsen angekündigt. Das erste Drohnenregiment soll bis 2027 stehen. Die wichtige Bahnstrecke zwischen Hannover und Berlin wird ab heute Morgen 5 Uhr für fast 14 Monate komplett gesperrt. Die Bahn erneuert Gleise, Weichen, Oberleitungen und modernisiert etwa 2 Dutzend Bahnhöfe. Fernzüge werden über Braunschweig und Magdeburg umgeleitet und brauchen zwischen Hannover und Berlin etwa 80 Minuten länger. Der Deutsche Bundestag ist jetzt auch auf TikTok. Im ersten Video geht es um Redezeit, Ton im Plenarsaal und eine Mikrofonpanne unter der Reichstagskuppel. Mit dem Kanal will das Parlament seine Präsenz in sozialen Medien ausbauen und besonders junge Menschen erreichen.
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1: Ich bin Christian Lang. Guten Morgen. 2:0 gewonnen. Im dritten Spiel unter Jürgen Klopp hat die Nationalmannschaft in der Nations League den ersten Sieg eingefahren. In München schlug die DFB-Elf Serbien durch Tore von Tom Bischoff und Florian Wirtz. Thomas Bremser berichtet.
2: Mit viel Spielfreude gewinnt das junge Team völlig verdient gegen allerdings auch schwache Serben. Von Beginn an viel Zug nach vorne, eine Menge Torschüsse und Kombinationen. Dazu starke Leistungen von Pavlovic, Bischoff, Wirtz und Neuling Scherhand. Am Ende schickt Klopp 5 Neulinge aufs Feld, darunter der 1000. Debütant der DFB-Geschichte, Mika Bauer von Celtic Glasgow. Nach dem Spiel umarmt Klopp seine Spieler und hofft jetzt auf seinen ersten Auswärtssieg in Griechenland.
1: In der Straße von Hormuz ist ein Tanker unter Beschuss geraten. Nach Angaben der britischen Behörde für Sicherheit in der Schifffahrt brach an Bord ein Feuer aus. Die Besatzung konnte sich in Sicherheit bringen. Wie groß die Schäden sind und ob Umweltgefahren drohen, ist noch unklar. Eine Raumkapsel der US-Firma SpaceX hat in Rekordzeit die internationale Raumstation ISS erreicht. Dragon dockte nur 7 Stunden und 55 Minuten nach dem Start an. So schnell war noch kein US-Raumschiff laut NASA seit Beginn der ISS-Ära. 4 Astronauten sind am Donnerstagvormittag vom Weltraumbahnhof Cape Canaveral in Florida gestartet. Mit einem Taylor Swift-Scherz hat die Polizei im US-Bundesstaat North Carolina für Wirbel gesorgt. Auf X haben die Beamten gepostet, alle, die heute festgenommen werden, müssen die neuen Songs von Taylor Swift in Dauerschleife hören. Nach tausenden empörten Reaktionen der Fans im Netz hat sich die Polizei für den Wirbel entschuldigt. Bitte hört weiter die neuen Songs von Taylor, hieß es. Damit hat man wohl nicht gerechnet.
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0: 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John Ossi an diesem Freitagmorgen. Man must dance. Und damit einen schönen guten Morgen. 6 Uhr mittlerweile. Und da schauen wir kurz in die Welt, unter anderem nach Peking. Peking verhängt jetzt nämlich für immer mehr Chinesen Ausreiseverbote. Nun soll ein weit gefasstes neues Gesetz die Abwanderung von Know-how-Technologie und Talenten verhindert werden. Vor allem in die USA. Die Einzelheiten dazu und alles, was sonst gerade wichtig ist, in der Welt, schnell für euch zusammengefasst aus unserer Nachrichtenredaktion.
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2: Ich bin Moritz Einzel. Guten Morgen. Jürgen Klopp hat seinen ersten Sieg als Bundestrainer eingefahren. In München gewann eine komplett umgekrempelte DFB-Elf in der Nations League verdient mit 2:0 gegen Serbien. Nach zahlreichen Chancen sorgte Tom Bischoff in der 39. Minute mit seinem ersten Länderspieltor für das 1:0. In der 61. Minute legte Florian Wirtz zum 2:0 nach. Tom Bischoff nach dem Spiel im ZDF.
3: Ich glaube, die Euphorie und das Stadion heute hat gebrannt. Es hat einfach Spaß gemacht. Die Unterstützung haben wir gespürt, war voll da. Und wir waren von der ersten Minute an da, hatten viele Chancen, hätten noch ein, zwei mehr machen können. Dann wäre es vielleicht auch einfacher für uns noch. Aber trotzdem fand ich, dass wir uns viele Chancen herausgespielt haben und einfach ein sehr gutes Spiel gemacht haben.
2: Am Sonntag geht es für die deutsche Elf auswärts in der Nations League gegen Griechenland. Für den Einsatz gegen unbemannte Systeme plant die Bundeswehr ein eigenes Drohnenregiment. Bis zu 600 Soldatinnen und Soldaten sollen Entfernungen von rund 500 Kilometern abdecken, erklärte Verteidigungsminister Pistorius auf dem Truppenübungsplatz Bergen in Niedersachsen. Das erste eigenständige Drohnenregiment soll im Laufe des Jahres 2027 stehen. Eine Raumkapsel des US-Unternehmens SpaceX hat die internationale Raumstation ISS so schnell erreicht wie noch kein US-Raumschiff zuvor. Dragon dockte lediglich 7 Stunden und 55 Minuten nach dem Start an. Das teilte die NASA mit. Die 4 Astronauten sind am Donnerstagvormittag vom Weltraumbahnhof Cape Canaveral im US-Bundesstaat Florida gestartet. Der Deutsche Bundestag ist jetzt auch auf TikTok. Im ersten Video geht es um Redezeit, Ton im Plenarsaal und eine Mikrofonpanne unter der Reichstagskuppel. Mit dem Kanal will das Parlament seine Präsenz in sozialen Medien ausbauen und besonders junge Menschen erreichen.
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0: Teilweise ist hier an diesem Morgen, an diesem Freitagmorgen noch ein bisschen Regen unterwegs. Der verzieht sich aber so gegen Mittag, Nachmittag und dann lockert es teilweise auch auf und auch die Sonne kommt wieder raus. Heute am Freitag bei Höchstwerten zwischen 16 und 22 Grad. Die weiteren Aussichten am Wochenende halten sich jeweils morgens und so am Vormittag. Leichter Nebel und Hochnebel. Wenn der weg ist, gibt es einen Mix aus Sonne und vereinzelten Wolken. Teilweise auch ein paar kleine Schauer und Gewitter, die vor allem am Sonntag im Süden unterwegs sein können. Zum Start in die neue Woche wird es dann wieder relativ sonnig. Nachmittagswerte liegen über 20 Grad.
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0: Schönen guten Morgen und da ist auch schon wieder Freitag. Das Wochenende steht vor der Tür. Kurz nach 6 mittlerweile heute der 2. Oktober. Zum einen der internationale Tag der Gewaltlosigkeit. Dann haben wir heute den Gib deinem Auto einen Namentag. Das ist ja wirklich verrückt. Also ich mag mein Auto sehr gern, aber einen eigenen Namen hat es tatsächlich nicht. Vielleicht sollte ich mir da nochmal Gedanken drüber machen. Und Tag des Lächelns heute. Also starten wir mit einem schönen Grinsen in diesen Freitag rein, zusammen mit Lola Young und Don't Hate Me. Es ist kurz nach 6, kommt gut raus.

0: Auch so ein unfassbarer Sound von den Gabriels. Blame an diesem Freitagmorgen. Wenn sich schwedisches Pop-Hit-Gespür und eine der cleversten Indie-Rock-Bands der Gegenwart zusammentun, dann kann man sich eigentlich schon mal darauf einstellen, ja, dass die Boxen im Wohnzimmer oder im Auto gleich Überstunden machen. Genau das passiert nämlich bei dieser Kollaboration hier zwischen Naked und Portugal The Man. Ihr gemeinsamer Titel Some Kind of High ist wirklich ein total schöner Ohrwurm geworden. Ganz neu bei Ego FM, bringt euch schön gemütlich rein in diesen Freitagmorgen. Naked in Portugal The Man, Some Kind of High.
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0: Schönen guten Morgen, hier ist Igo für Morning Show am Freitag. Gleich mit einem Titel, der feiert nächste Woche tatsächlich, habe ich gerade gesehen, 26-jähriges Jubiläum. Es ist der absolute Wahnsinn. Kam nämlich Mitte Oktober im Jahre 2000 in die Plattenläden des Vertrauens. Outkast mit Mrs. Jackson gleich bei mir in voller Länge. Viertel nach sechs, das ist mittlerweile.
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0: Wird nächste Woche 26 Jahre alt, Outkast, hier in der Ego FM Morning Show mit Mrs. Jackson.
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0: Wenn wir so ein bisschen an den Beginn von weltreichen oder riesigen Nationen denken, dann haben wir oft große Entdecker, irgendwelche heldenhaften Segelschiffe oder friedliche Gründungsakte im Kopf. Aber eines kann ich euch sagen, die Realität war oft rau, sehr dramatisch und wirklich voller Verzweiflung. Heute reisen wir zum Beispiel zurück, und zwar ins Jahr 1787. Und blicken auf ein echtes Mammutprojekt der britischen Kolonialgeschichte.
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3: Wir springen zurück ins Jahr 1788. In London legt die Stadtregierung gerade ein Programm vor, das man heute wohl unter dem Namen Zero Tolerance einordnen könnte. Für Vergehen wie Brot- oder Hühnerdiebstahl wandert man sofort ins Gefängnis.
6: So, Bob.
7: Yes.
6: For why are you in this prison, put?
7: Me? I killed a man.
3: Mit dem Resultat, dass die Gefängnisse hoffnungslos überfüllt sind. Da kommt ein gewisser Arthur Phillip auf die Idee, die Gefangenen einfach weit wegzubringen. Man erinnert sich daran, dass wenige Jahre zuvor James Cook einen ganzen Kontinent entdeckt hatte, von dem man noch nicht so recht wusste, was man eigentlich damit anfangen soll. Also eine Strafkolonie. Warum nicht?
8: In 2009, President Barack Obama promised to close Guantanamo. His time in office has long been over, but the detention camp is still in operation.
3: Arthur Phillip sticht mit seiner sogenannten First Fleet in See. An Bord ein paar Soldaten, Geistliche und Handwerker und etwa 450 Strafgefangene auf eine etwa 4-monatige Reise durch den Atlantik, um Afrika herum, quer über den Indischen Ozean bis nach Australien. Und bis auf einen Unfall, bei dem ein Soldat betrunken von Bord fällt, verläuft die Reise nahezu bilderbuchmäßig. Ziel von Arthur Phillip ist ein von James Cook als idealer Hafen ausgewiesener Landeplatz namens Botany Bay. Der Hafen ist tatsächlich ein windgeschützter Ankerplatz. Man geht an Land und beginnt nach den Anweisungen des Captains mit dem Aufbau einer Siedlung.
9: So we are rising to the challenge and building the next dimension of the game, the Catan 3D Edition.
3: Ein ganzes Jahr lang plagt man sich Siedler von Catan-mäßig in Botany Bay herum. Doch leider wirft der karge Boden kaum etwas ab und der kümmerliche Restgetreide wird von einer seltsamen Pilzart befallen. Die Vorräte sind aufgebraucht und in der Zwischenzeit landen immer neue Schiffe mit Strafgefangenen an, die sich zurecht fragen, ob sie hier eigentlich richtig sind. Arthur Phillip beschließt nochmals aufzubrechen, um nach einem neuen Standort zu suchen. Etwas weiter nördlich findet er eine weitere vielversprechende Bucht. Und tatsächlich, soweit das Auge reicht, fruchtbares Land, das sogleich benannt wird nach Lord Sydney, dem damaligen britischen Innenminister.
10: Ich bin außen schön und Innenminister.
3: Und der umsichtige, wagemutige und mit einem unfassbaren Organisationstalent ausgestattete Captain Arthur Phillip, der schafft es dank seiner Leistung ein paar Jährchen später immerhin auf die australische 10-Pfund-Note.
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0: Tja, und mehr History to go auch bei uns im Netz zum Nachhören und Nachlesen auf egofm.de.

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0: Der könnte tatsächlich auch aus meiner privaten Plattenkiste stammen, das Electric Light Orchestra, Mr. Blue Sky.
1: 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Ich hatte also zwei, drei Platten im Metroport. Die Leute sind da hingepilgert, weil sie wussten, ich werde die Platte wieder spielen.
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0: Diese Woche unser großes Thema bei Ego FM, History Repeating. Und deswegen dachte ich mir, kam ich mal so ein bisschen in meinen Archiven und feiere die Titel, die Musiktitel, die sich quasi mit der Weltgeschichte, mit vergangenen Zeiten, mit diesen Schleifen, die es immer wieder gibt und den großen Déjà-vu-Momenten der Menschheit beschäftigen. Und wenn es einen Titel gibt, der diesen Obertitel absolut verdient hat, dann ist es dieser Track hier. Das ist quasi der ultimative Soundtrack für die Erkenntnis. Manchmal kommt manches einfach immer wieder zurück. Die Geschichte wiederholt sich eben doch zum Glück selten so verdammt tanzbar wie hier. Sehr verehrte Damen und Herren, mein heutiger kollmannischer Plattenkistentitel stammt aus dem Jahre 1997 und kommt von den Propellerheads zusammen mit Shirley Bassey und History Repeating.
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0: schönen guten Morgen an diesem Freitag. Hier ist die Ego für Morning Show. Gleich mit viel Musik, die alles ändert. Zum Beispiel von Junior Jack. Die Bad Sounds sind mit dabei und Musik aus Österreich. Watch 'em go down. Von unseren Nachbarn, genau gesagt von Villa Prana. Den hören wir gleich mit Turn the Lights Down. 7:15 ist es.
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0: Steel and Glass. Das ist Jonathan Bree. Hier bei EgoFM an diesem Freitagmorgen, 7 Uhr mittlerweile. Seit gestern Donnerstag gilt der neue Tankrabatt in Deutschland. Währenddessen guckt man sich die Nachbarländer wie Frankreich und Italien an. Die begrenzen große Mineralölkonzerne an den Tankstellen und dafür verzichten sie auf einen Teil ihrer Gewinne. Könnten Konzerne hier bei uns in Deutschland das vielleicht auch machen? Einzelheiten dazu und mehr aus der Welt jetzt für euch zusammengefasst.
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2: Ich bin Moritz Einzel. Guten Morgen. Drittes Spiel unter dem neuen Bundestrainer Jürgen Klopp und jetzt ist er da, der erste Sieg. Die deutsche Fußballnationalmannschaft hat ihr Nations League-Spiel in München gegen Serbien mit 2:0 gewonnen. Torschützen waren Tom Bischoff in der 39. Minute und in der 61. Minute Florian Wirtz.
3: Wir hatten sehr viel Bewegung in der Mitte, haben sehr gut kombiniert. Alle hatten heute Bock, Fußball zu spielen und dann kann man auch selber besser glänzen.
2: Wirtz im ZDF und Jürgen Klopp zog folgendes Fazit.
4: Also gegen den Ball war es herausragend und mit Ball haben wir einfach wundervollen Fußball gespielt. Die Jungs sind dran geblieben. Dann, wenn man das macht und Spaß daran findet, dann kann das so aussehen, bin echt happy.
2: Der nächste deutsche Auftritt in der Nations League ist ein Auswärtsspiel in Griechenland am Sonntag. Die Bundeswehr soll erstmals ein Drohnenregiment bekommen. Das hat Verteidigungsminister Pistorius bei einem Besuch des Truppenübungsplatzes Bergen angekündigt. Wer sich zu Land durchsetzen wolle, müsse den Kampf mit unbemannten Systemen beherrschen, so Pistorius. Der Verband werde aus bis zu 600 Männern und Frauen bestehen und Reichweiten bis zu 500 Kilometer abdecken. Bei Schulprotesten in Frankreich sind knapp 2000 Menschen festgenommen worden. Den meisten werde Gewalt, etwa gegen Einsatzkräfte, vorgeworfen, heißt es aus dem Innenministerium. Gut 300 Polizisten wurden verletzt. Heute sollen wegen des Protests gut 400 Schulen in Frankreich geschlossen bleiben und nur Fernunterricht anbieten. Seit Ende der vergangenen Woche demonstrieren Schülerinnen und Schüler gegen marode Schulgebäude, überfüllte Schulklassen und zu wenige Lehrkräfte. In Rekordzeit hat eine US-Raumkapsel die internationale Raumstation erreicht. Nur 7 Stunden und 55 Minuten nach dem Start dockte sie an der ISS an. Möglich wurde die kurze Flugzeit nun durch die Position der Raumstation zum Zeitpunkt des Starts. Die 4 Raumfahrer, 2 US-Amerikaner, ein Kanadier und ein Russe, sollen 6 Monate auf der ISS bleiben.
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0: Teilweise ist hier an diesem Morgen, an diesem Freitagmorgen noch ein bisschen Regen unterwegs. Der verzieht sich aber so gegen Mittag, Nachmittag und dann lockert es teilweise auch auf und auch die Sonne kommt wieder raus. Heute am Freitag bei Höchstwerten zwischen 16 und 22 Grad. Die weiteren Aussichten am Wochenende halten sich jeweils morgens und so am Vormittag. Leichter Nebel und Hochnebel. Wenn der weg ist, gibt es einen Mix aus Sonne und vereinzelten Wolken. Teilweise auch ein paar kleine Schauer und Gewitter, die vor allem am Sonntag im Süden unterwegs sein können. Zum Start in die neue Woche wird es dann wieder relativ sonnig. Nachmittagswerte liegen über 20 Grad.
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0: Schönen guten Morgen an diesem Freitag kurz nach 7. Und mein Kopf raucht quasi schon seit einer Stunde, seit ich weiß, dass heute am Freitag, am 2. Oktober unter anderem, gib deinem Auto einen Namentag ist. Also ich bin wirklich ein großer Fan meines Autos, ja, aber einen Namen habe ich dem Ding bisher noch nie gegeben. Und mir fällt auch nichts ein. Habt ihr eurem Auto einen Namen gegeben? Das würde ich tatsächlich mal gern von euch wissen in dieser Stunde. Wenn dem so ist, dann schickt mir gerne eine WhatsApp-Text- oder Sprachnachricht. Und zwar hier zu mir ins Studio an die 089 360 550 460. Wenn euer Auto einen Namen hat, dann möchte ich heißen, wie es heißt. Wir sind erstmal auf Monsters and Men mit Dirty Paws. Kommt gut rein in diesen Freitag um kurz nach 7.

0: Schönen guten Morgen mit Ego FM.
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0: Und ich habe eben gesehen, heute ist nicht nur Gib deinem Auto einen Namentag an diesem 2. Oktober, heute ist auch Tag des Lächelns. Und das heißt ja immer, Lachen macht gesund. Ja, aber stimmt das überhaupt? Ich habe mal nachgefragt bei einer Frau, die das eigentlich wissen muss. Sie ist sogenannte Lachbotschafterin, heißt Silvia Rössler und hat auf diese Frage folgende Antwort für uns.
2: Nein, das ist auf jeden Fall die Wahrheit. Und mittlerweile gibt es ja schon über viele, viele Jahre die Gelotologie, die Wissenschaft des Lachens. Und die haben schon so viele Sachen jetzt definitiv belegt, durch Untersuchungen vom Blut, durch Untersuchungen vom Speichel, von Gehirn, Strömen und so weiter und haben sehr, sehr gute Ergebnisse gefunden, also beweisbare Sachen, sodass wir jetzt auch sagen können, ja, das ist nachweisbar gesund.
0: Also heute schon gelacht? Nein? Dann wird's Zeit. Lachen ist bekanntlich gesund, sagt Silvia Rössler, Lachbotschafterin in Deutschland, was es nicht alles gibt. Nektar Woods zum Beispiel mit der neuen Single Lights Off.
1: Okay.

0: Das ist die GoFM Morning Show am Freitag. Wir starten rein in diesen Tag, unter anderem gleich mit Rosie Lowe. Da höre ich schon Pfeifen vom Fenster. Rosie Lowe mit dem Birdsong gleich bei mir. Es ist 7:15 mittlerweile.
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0: Schönen guten Morgen mit Igor FM und Rosie Lowe, der Birdsong.
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4: Tja, die Frage haben wir gerade gehört, wiederholt sich die Geschichte eigentlich und verläuft sie irgendwie in Mustern oder ist das am Ende irgendwie alles Zufall, was da so passiert? Das ist ein Aspekt unserer Themenwoche und einer, der darauf vielleicht eine Antwort hat, das ist der in Wien lebende Historiker und Autor Philipp Blom. In seinem neuen Buch Die strauchelnde Welt blickt er mal auf die Jahre 2001 bis 2014 zurück, quasi die Zeit von den Anschlägen des 11. September bis zum russischen Einmarsch auf der Krim. Herr Blom, wiederholt sich Geschichte oder ist es alles Zufall, was wir als quasi Geschichte wahrnehmen? Was würden Sie sagen?
5: Es ist natürlich nicht nur eine Kette von Zufällen, weil es immer Menschen sind, die diese Geschichte erleben und die diese Geschichte machen. Mhm. Und Menschen haben nun mal bestimmte Tendenzen und Menschen sind gierig und dumm und faul und manchmal gemein und Menschen können auch edel und schön und faul sein. Und deswegen natürlich gibt es gewisse Muster. Mhm. Die Geschichte hat Echos. Irgendein kluger Mensch hat mal gesagt, die Geschichte wiederholt sich nicht, aber sie reimt sich.
4: Das macht Sinn. An den Stammtischen oder in den etwas, ich sag mal, einseitigeren Medien heißt es ja oft, das ist jetzt das Gleiche wie zum Beispiel 1914 oder wie der Weimarer Republik oder 1933. Können Sie mit solchen Vergleichen irgendwie was anfangen?
5: Als Historiker wird man immer gefragt, sind wir jetzt wieder 1914 oder sind wir jetzt wieder 1938 oder nein, wir sind niemals irgendwo wieder. Aber ich glaube, man kann das ein bisschen anders sehen. Es ist eigentlich eher so, als wären wir im späteren Kapitel derselben Geschichte, desselben Romans, immer noch mit denselben Problemen, immer noch mit denselben Problemstellungen und die ist in unserer modernen Welt oder in so unserer Welt der Moderne ganz besonders die Tatsache, dass unsere Gesellschaften sich immer wieder mit Technologien rumschlagen müssen, die neu sind und die alles verändern.
4: Würden Sie dann sagen, so neue Technologien haben schon immer irgendwie die Geschichte auch beeinflusst?
5: Also vor 100 Jahren waren das die Eisenbahn, die Elektrifizierung, der Telegraph, die Massenmedien und solche Dinge, die neu waren und die Gesellschaft umgekrempelt haben. Bei uns sind es heute das Internet, die sozialen Medien und jetzt KI. Aber es gibt einen wichtigen Unterschied und das ist die Tatsache, dass diese Technologien immer schneller kommen.
4: Das sagt der Historiker und Autor Philipp Blom. Wir sprechen mit ihm über das aktuelle Zeitgeschehen. Wir sprechen natürlich auch über sein aktuelles Buch, Die strauchelnde Welt. Und wir haben auch noch ein paar persönliche Fragen an ihn gehabt. Das ganze Gespräch, wenn ihr möchtet, uns euch interessiert, zum Nachhören bei unserem Netz auf egofm.de.
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0: Kommt gut raus aus den Federn mit Ego FM und Jacksack. On a Train.
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0: Ja, so heißt unser Album der Woche, also die Platte, die uns in diesen Tagen besonders am Herzen liegt. Und wer den ultimativen Soundtrack für kalifornisches Lebensgefühl, für Sonne im Gesicht und federleichten Indie-Pop sucht, der kommt an diesen Jungs einfach nicht vorbei. Almost Monday aus San Diego kommen die Herrschaften, haben sich längst zu einer der spannendsten Formathoffnungen der amerikanischen Szene gemausert. Und nach ihrem gefeierten Debüt legt das Trio jetzt mit dem zweiten Album nach. Und der Titel ist pure Programmfreude, kann man sagen. Thank God it's Almost Monday. Unser Album der Woche. Hören wir mal kurz durch.

eine Platte, die den perfekten Gegenentwurf zum grauen Alltag liefert. Unser Album der Woche, ein echtes Highlight für eure Plattenkiste und der beste Beweis für mich, dass man den Sommer im Herzen das ganze Jahr über behalten kann. Der Titel ist mit drauf, wir sind Almost Monday.

0: Das ist er, der Freitagmorgen mit Igor Fem und viel Musik, die alles ändert. Unter anderem gleich eine ganz neue Scheibe, und zwar von den Fontaines D.C. Die mögen wir gerade sehr gern, nennt sich Marianne. Gleich bei mir, 7:45 mittlerweile.
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0: Das ist Ozeki, Already Dead, an diesem Freitagmorgen. Und es ist 8 Uhr mittlerweile. Mehr als 700 Millionen Kameras, die durch KI und Gesichtserkennung vernetzt sind. Digitale Beobachtung im Internet. China, kann man sagen, betreibt das umfassendste Überwachungssystem der Welt. Und viele finden das gar nicht so schlimm. Die Einzelheiten dazu und alles, was sonst an diesem Morgen wichtig ist, jetzt wieder kurz für euch zusammengefasst.
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2: Ich bin Moritz Einzel. Guten Morgen. Große Einigkeit herrscht ja nicht in der Bundesregierung bei ihrem Reformkurs. Das wirkt oft so, als wäre da viel Sand im Getriebe bei Union und SPD. Und offenbar sieht das Bundespräsident Steinmeier auch so. Aus Sorge, dass die Koalition platzen könnte, hat er offenbar am Dienstag zum Telefon gegriffen und Finanzminister Klingbeil und Innenminister Dobrindt angerufen, berichtet der Spiegel. Zu diesem Zeitpunkt hatte sich der Koalitionsstreit um die Pflegereform zugespitzt. Normalerweise hält sich der Bundespräsident aus den Regierungsgeschäften raus. Westeuropa hat den heißesten Sommer seit Beginn der Wetteraufzeichnungen erlebt. Das teilte der EU-Klimadienst Copernicus mit. Demnach lag die sommerliche Durchschnittstemperatur bei 21,7 Grad und somit 2,5 Grad über dem langjährigen Mittel der Jahre 1991 bis 2020. Der bisherige Rekordsommer aus dem Jahr 2003 wurde in Westeuropa überboten. Seit dem frühen Morgen fahren keine Züge mehr auf der Strecke zwischen Berlin und Hannover. Für die nächsten 14 Monate bleibt die Strecke gesperrt und wird umfassend saniert. Alle Fernzüge werden während dieser Zeit über Braunschweig und Magdeburg umgeleitet und brauchen rund 80 Minuten länger. Die deutsche Fußballnationalmannschaft hat ihren ersten Sieg unter dem neuen Bundestrainer Jürgen Klopp eingefahren. Das umgekrempelte DFB-Team gewann das Nations League-Spiel in München gegen Serbien mit 2:0. Die Treffer erzielten Tom Bischoff und Florian Wirtz. Sein Debüt im deutschen Tor feierte Jonas Urbich. Ihm gefiel am besten:
3: Ich fand, wie wir als Team aufgetreten sind. Von der ersten bis zur letzten Minute haben wir den Gegner dominiert. Wenn sie mal einen Ball gewonnen haben, waren wir direkt im Gegenpressing da. Und ja, für ein Torwart immer besonders zu Null zu spielen.
2: Soweit Urbich im ZDF. Am Sonntag ist Deutschland dann in der Nations League zu Gast in Griechenland.
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0: Teilweise ist hier an diesem Morgen, an diesem Freitagmorgen noch ein bisschen Regen unterwegs. Der verzieht sich aber so gegen Mittag, Nachmittag und dann lockert es teilweise auch auf und auch die Sonne kommt wieder raus. Heute am Freitag bei Höchstwerten zwischen 16 und 22 Grad. Die weiteren Aussichten am Wochenende halten sich jeweils morgens und so am Vormittag. Leichter Nebel und Hochnebel. Wenn der weg ist, gibt es einen Mix aus Sonne und vereinzelten Wolken. Teilweise auch ein paar kleine Schauer und Gewitter, die vor allem am Sonntag im Süden unterwegs sein können. Zum Start in die neue Woche wird es dann wieder relativ sonnig. Nachmittagswerte liegen über 20 Grad.
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0: Ich bin schon ein kleines bisschen aufgeregt, denn in circa 6,5 Minuten ungefähr, sage ich jetzt mal, hört ihr hier bei Ego FM mal wieder eine Radiopremiere. Das heißt also ein Song, der noch nie hier bei uns im Radio gelaufen ist und quasi offiziell Premiere feiert. Und dieser Song kommt von einer unserer absoluten Lieblingsbands aus Österreich. Verrate ich schon, wer es ist. Ich lasse den Spannungsbogen mal noch ganz oben. In 6,5 Minuten wisst ihr, von wem er kommt und vor allem, wie klingt dieser neue Track. Hier sind erstmal Royal Otis mit Sofa King. Es ist kurz nach 8 mittlerweile.
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0: Screams. Ja, ein neues Album haben wir erst letzte Woche mit dem Album der Woche gefeiert. Die Blood Red Shoes mit Screams.
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0: So, jetzt ist es soweit, jetzt darf ich es euch verraten, welcher neue Titel hier an dieser Stelle Premiere feiert an diesem Freitagmorgen. Man muss wirklich sagen, es war verdammt still um sie im letzten Jahr, aber wer geglaubt hat, dass die Wiener Jungs von Wanda leise geworden sind, der wird jetzt eines Besseren belehrt, und zwar wie. Heute feiern wir ihre ganz besondere Radiopremiere, und zwar ihren neuen Titel Salbei. Damit melden sich Wanda quasi mit voller Wucht zurück. Es ist die erste Single aus ihrem kommenden Album. Das hat auch schon einen Namen. Das wird Was mich umbringt, macht mich schwächer heißen. Ist für April des nächsten Jahres angekündigt. Ein unfassbar toller Rocksong, dieser erste Vorbote aus dem neuen Album. Und das Beste, Sänger Marco von Wanda hat uns passend dazu noch eine kleine Grußbotschaft geschickt. Hört mal.
3: Hi Freaks auf Ego FM. Hier ist Marco Wanda. Ich sage euch eins, nie die Hoffnung verlieren. Niemals. Viel Spaß mit Salbei. Anschnallen.

0: Suderle, da geht's durch den Freitagmorgen mit Ego FM und viel Musik, die alles ändert. Julian Baker gleich und Wotski. Stronger than O kommen wir hier gleich. 7:45 ist es mittlerweile.
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0: Julian Baker hier bei Ego FM.
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0: So, das Wochenende steht vor der Tür und es ist einiges los in den Ego-FM-Städten. Die Highlights müssen wir kurz besprechen mit Kollegin Laura. Grüß dich, guten Morgen.
2: Guten Dominik.
0: Was hast du uns mitgebracht?
2: Ja, das Wochenende lässt sich heute mal anders einläuten. Denn heute von 14 bis 17 Uhr bringen Bahnwärter Thiel das Referat für Klima und Kultur und Umweltschutz und die Street Art Crew OWB gemeinsam die wilde Seite auf die Wand. Im Mittelpunkt steht hierbei der Spatz, der zu wenig Platz hat in der Stadt. Und deswegen wird heute mit Farbe und Fantasie gefeiert. Es werden Wände angemalt und Pflanzen und Tiere, mit denen wir die Stadt teilen, werden hervorgehoben, zelebriert, geehrt. Und während auf den Wänden Street Art entsteht, werden direkt daneben echte Lebensräume gepflanzt mit Pflanzen für Vögel, Wildbienen und Nachtschwärmer. Platz für den Spatz. Heute 14 bis 17 Uhr im Bahnwärter Thiel in München.
0: Das klingt sehr sympathisch. Du hast uns, glaube ich, noch ein Highlight aus Stuttgart mitgebracht.
2: Change the World with Design. Das ist die Leitidee der ADC Design Conference. Das führende Forum für Design, Typografie, Motion Design, Branding und visuelle Systeme. Und was genau ist denn jetzt ADC? Das ist der Art Directors Club für München, wo sich rund 800 führende Köpfe der kreativen Kommunikation zusammengeschlossen haben. Die Mitglieder arbeiten in Kommunikationsberufen, Design, Digital, Editorial, Film, Ton, Spatial Experience und Werbung sowie Forschung und Lehre. Und gemeinsam mit ihnen könnt ihr jetzt am 5. Oktober am Montag in Stuttgart im Haus der Wirtschaft was fürs Auge erleben. Die ADC Design Konferenz ist für DesignerInnen, GestalterInnen, Artdirektoren und alle, die es noch werden wollen. Infos dazu gibt's bei uns auf egofm.de. So, das war's. Ich wünsche euch ein schönes Wochenende und sag bis dann.
0: Danke dir, Laura. Und weitere spannende Veranstaltungstipps fürs Wochenende findet ihr auch bei uns im Netz. Klickt euch gerne rein, egofm.de. Und genau in dieses Wochenende können wir jetzt mit leisen Schritten auch schon mal reinstarten. Zum Beispiel mit der neuen Single von Parov Selah. Hier ist er mit The Man Without Reflection.

0: Lana Del Rey bei Ego FM Blue Jeans.
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0: Es gibt so Jahre in der Popkultur, in denen das Rad der Zeit irgendwie komplett neu erfunden wurde. Ja, zum Beispiel die Jahrtausendwende, das ist so ein Moment gewesen, da hat die Welt den Atem angehalten, weil sie ganz geblickt auf den angeblichen Millennium-Bug gestarrt hatte. Aber auch musikalisch war tatsächlich einiges los. Da brach eine völlig neue Ära an. Und genau zu dieser Ära reisen wir heute an diesem Freitag. Wir reisen in das Jahr 2000, in eine Zeit, in der das Musikfernsehen boomte, in der CDs rotierten und Bands die großen Bühnen eroberten. Und wer könnte dieses Jahr 2000 besser verkörpern als Radiohead?
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kommt raus und beschert Eminem seinen bis dato größten kommerziellen Erfolg. Das Album mit Songs wie Stan und The Real Slim Shady wird von vielen Kritikern als eines der besten Rap-Alben aller Zeiten bezeichnet. Stand up. 2. Oktober 2000. Radiohead veröffentlichen ihr viertes Album Kid A und unternehmen einen radikalen Stilwechsel. Beginnt schon anders als erwartet. Radiohead ist eine Band mit drei Gitarristen. Im ersten Song hört man keine einzige davon. Dafür gibt es repetitive Textzeilen, elektronisches Piano und elektronisch verfremdete Vocals. Alles fließt ineinander. Die breiten Sounds der Platte wummern in die Gehörgänge. Einfach oder eingängig ist Kid A natürlich nie, dafür aber zeitlos. Der Song Idiotech zum Beispiel lässt sich erschreckend genau auf die heutige Zeit übertragen und kann von der Angst vor einem Atomkrieg oder der Klimakatastrophe handeln. Kid A vergraulen Radiohead im Jahr 2000 zwar einige Fans von klassischem Indie-Rock komplett, entwickeln sich aber gleichzeitig auch radikal weiter. Im Laufe der folgenden Jahre gewinnt die Platte auch immer mehr an Respekt und Zustimmung. Und mittlerweile gilt sie bei vielen Kritikern und Hörern als beste Platte von Radiohead überhaupt. Randnotiz der Musikgeschichte: Ein neuer Stern erscheint am New-Metal-Himmel. Die Band Linkin Park mit ihrem Album Hybrid Theory. Ego-FM-Musikredakteur Fitus Aumann ist angeblich ein großer Fan. Hey!

Schönen guten Morgen. Hier ist die, da versteckt mir fast die Stimme. Hier ist die Ego for Morning Show am Freitag. Gleich wieder mit viel Musik, die alles ändert. Zum Beispiel die neue Single von Frittenbude oder dieser Hit hier von den Killians.

0: Fight the Start. Hört ihr gleich, 8:45 ist es.
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0: Das ist Phoebe Bridgers, Motion Sickness hier bei EgoFM. Nicht nur Schüler, sondern auch Eltern sind betroffen. In Italien gilt jetzt an Schulen ein Verschleierungsverbot und eine Sprachquote. Staatschef Mattarella unterschrieb gestern ein Gesetzesdekret der rechten Meloni-Regierung. Die Einzelheiten dazu und alles, was sonst gerade wichtig ist, jetzt wieder schnell zusammengefasst aus unserer Nachrichtenredaktion.
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2: Ich bin Moritz Einzel. Guten Morgen. Seit Tagen protestieren in Frankreich Schülerinnen und Schüler gegen marode Gebäude und zu wenig Lehrer. Die Proteste sind vielerorts aus dem Ruder gelaufen, es wurden Feuer gelegt und Polizisten wurden verletzt. Mittlerweile wurden knapp 2000 Menschen festgenommen. Heute sollen wegen des Protests in Frankreich gut 400 Schulen geschlossen bleiben und nur Fernunterricht anbieten. In Westeuropa war seit Beginn der Aufzeichnungen kein Sommer heißer als der zurückliegende. Das hat der EU-Klimadienst Copernicus mitgeteilt. Demnach lag die sommerliche Durchschnittstemperatur mit 21,7 Grad, 2,5 Grad über dem langjährigen Mittel. Der bisherige Rekordsommer 2003 wurde in Westeuropa übertroffen. Für den Gesamtkontinent war der diesjährige Sommer der drittwärmste jemals. Die Bundeswehr stellt ein eigenes Drohnenregiment mit mehreren hundert Soldaten auf. Verteidigungsminister Pistorius hat auf dem niedersächsischen Truppenübungsplatz Bergen gesagt, wer sich zu Lande durchsetzen wolle, müsse den Kampf mit unbemannten Systemen beherrschen. Das Regiment soll Reichweiten von bis zu 500 Kilometern abdecken. Erster Sieg unter Bundestrainer Jürgen Klopp. Die deutsche Fußballnationalmannschaft hat am Abend in München ihr drittes Nations League Gruppenspiel gegen Serbien mit 2:0 gewonnen. Torschützen waren Tom Bischoff und Florian Wirtz. Klopp im ZDF über den Schlüssel zum Sieg.
3: Ich habe Jungs vom Spiel gesagt, ich habe in meinem Leben ein paar Spiele gecoacht. Ich habe noch nie ein Spiel gesehen, wenn Gegenpressing durch die Decke geht, das dann schlecht war. Und das Gegenpressing ist heute durch die Decke gegangen, das muss man einfach sagen.
2: Ein DFB-Debütant gestern als Einwechselspieler war Mika Bauer, 22 Jahre alt, von Celtic Glasgow.
4: Ich glaube, die Mannschaft war von der ersten bis zur letzten Minute wirklich unglaublich. Es war, glaube ich, heute für alle ein Highlight, nicht nur für mich wegen dem Debüt.
2: Sein Debüt hat Bauer aber einen Eintrag im DFB-Geschichtsbuch eingebracht. Er ist der 1000. deutsche Fußballnationalspieler.
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0: Und da geht's heute am Freitag ziemlich bewölkt und teilweise auch regnerisch in den Tag rein. Im äußersten Südosten lockert's am schnellsten auf, da kommt dann auch die Sonne raus. Später am Nachmittag klingt dann der Regen überall ab und auch da kommt dann die Sonne raus, allgemein relativ zögerlich, aber sie kommt raus. Temperaturen 16 bis 22 Grad. Aktuell an diesem Freitagmorgen knappe 15 Grad in München und Augsburg, 11 sind's in Regensburg und Nürnberg, 15 in Würzburg und Stuttgart und 14 aktuell in Leipzig. Die weiteren Aussichten des Wochenendes und auch der Wochenbeginn sind erstmal schön ruhig. Schönes, ruhiges Herbstwetter ist da angesagt. Abseits von Nebel und Hochnebel wechseln sich dann vor allem am Nachmittag immer wieder Sonne und Wolken ab. Am Sonntag gibt es im Süden vereinzelte Schauer. Das Ganze bei Höchstwerten um die 20 Grad.
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0: Ja, das war ein unechtes Lachen von mir. Heute am 2. Oktober ist nämlich Tag des Lächelns und so ein gekonnt freiwilliges Lachen, das ist, finde ich, relativ schwierig. Wie erkennt man eigentlich echtes und unechtes Lachen? Das habe ich mal die Lachbotschafterin Silke Rössler gefragt.
7: Der Körper kann ja nicht unterscheiden, ob wir gespielt lachen oder echt lachen. Das machen wir uns beim Lach-Yoga ja zunutze, dass wir sagen, okay, dann können wir ja so tun als ob und haben trotzdem den ganzen positiven Nutzen, der im Körper passiert. Aber das Gespielte, da kannst du zwar die Mundwinkel hochziehen, aber nicht diese Lachfältchen produzieren. Die, dann erkennst du einen Menschen daran, ob er wirklich oft ehrlich und herzhaft lacht.
0: Dann achtet mal drauf heute über den Tag. Rein in diesen Freitag zum Start ins Wochenende jetzt mit News bei EgoFM und Starlight. Kurz nach 9 ist es.

Sandro bei Ego FM, We Never Dated. Ich finde, wenn sich zwei absolute Meister ihres Fachs zusammentun, die schon mit Titeln wie R&P bewiesen haben, wie verdammt gut ihre Chemie funktioniert, dann kann das Ergebnis eigentlich nur ein absolutes Highlight werden. Der eine ist Grammy-Gewinner und bekannt für seine unglaubliche Vielseitigkeit als Sänger, Rapper und Weltklasse-Schlagzeuger. Anderson Paak, von dem ist hier die Rede. Und der andere gilt als einer der stärksten und technisch, würde ich sagen, auch versiertesten Lyriker der jüngeren US-Hip-Hop-Generation, Corday. Die beiden sind zurück mit einer gemeinsamen neuen Single. Sie heißt A Good Day. Ganz neu.

0: Schönen Freitagvormittag. Hier ist die Eagle für Morning Show und das hier sind gleich Milky Chance. So let's go back to haben wir sie gleich hier bei EgoFM. Es ist 8:45 mittlerweile.
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0: Cocoon von Milky Chance an diesem Freitagvormittag. Hier ist die Igor FM Morning Show und wir blicken wieder zurück in die Vergangenheit.
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0: Sagen wir es mal so, wie es ist. Geschichte kann ab und an schon sehr, sehr trocken sein, aber muss sie gar nicht, ja? Das beweisen zum Beispiel Joachim Telgenbüscher und Nils Minkmar. Sehr, sehr erfolgreich. Ich bin auch ein großer Fan, und zwar ihres Podcasts Was bisher geschah. Darin erzählen sie von großen historischen Ereignissen, von außergewöhnlichen Menschen und quasi den Geschichten hinter der Geschichte. Inzwischen hat der Podcast eine große Fangemeinde und funktioniert längst auch live auf der Bühne. Und darüber müssen wir sprechen. Ich freue mich sehr über Joachim Telgenbüscher bei mir. Grüß Sie, hallo.
4: Moin aus Hamburg. Schön, dass ich hier sein darf.
0: Euer Podcast heißt ja, was bisher geschah. Dahinter steckt ja eigentlich schon eine These. Quasi, wer verstehen will, was heute passiert, muss eigentlich wissen, was vorher passiert ist. Ist denn Geschichte tatsächlich sowas wie eine Gebrauchsanweisung für die Gegenwart?
4: Ja, ich fürchte leider nein. Also die Geschichte ist noch kryptischer oder schwieriger zu entziffern als die japanische Gebrauchsanweisung für euren Staubsauger zu Hause. Also da steckt natürlich eine Menge drin, aber es ist einfach nicht so, dass man in die Geschichte guckt und sagt, okay, so funktioniert unsere Gesellschaft. Allerdings das andere, also wenn man sich mit Geschichte beschäftigt, versteht man die Gegenwart besser. Also das ist wirklich so. Was bisher geschah, ist ja auch immer so bei einer Serie, das Recap, damit man sozusagen auf Stand ist. Und das versuchen wir auf eine unterhaltsame Weise auch zu liefern. Also wie sind wir hierher gekommen? Und das hat eben was mit Geschichte zu tun. Und wenn man sich auch aktuelle Debatten anguckt, also zum Beispiel die Wahlergebnisse in Sachsen-Anhalt, da geht es natürlich auch immer um Geschichte. Da ist die Wiedervereinigung, die Jahre nach der Wiedervereinigung, die 90er Jahre, jüngere Geschichte, das ist extrem umkämpft und auch relevant.
0: Ja, bei eurem Podcast, da könnt ihr ja auch aus einigen Jahrtausenden Menschheitsgeschichte euch bedienen. Wie wählt ihr denn aus, worüber ihr sprechen wollt?
4: Ja, wir sind da nicht ganz frei, weil es gibt aus den vielen Jahrtausenden der menschlichen Geschichte einfach auch nur gewisse Zeiträume, die wir überhaupt erzählen können, weil wir brauchen Quellen. Es müssen auch Historikerinnen und Historiker das aufgearbeitet haben. Und sonst können wir als Geschichtsjournalisten da nichts draus schöpfen. Also das beschränkt uns schon ein bisschen. Mhm. Wir haben zum Beispiel eine Folge gemacht über Karl den Großen, der extrem relevant ist für die europäische Geschichte. 8. 9. Jahrhundert nach Christus. Aber eigentlich weiß man über den also quälend wenig. Ja, Aachen, da gibt es natürlich die Pfalzkapelle und die Quellen und so. Aber das ist einfach nicht so dicht. Und wenn man das vergleicht mit einer Folge, die wir zuletzt gemacht haben über Marie Antoinette, die österreichische Prinzessin, die französische Königin wird und dann in der Revolution ihren Kopf verliert, ihr kommt man unglaublich nahe. Ja, persönliche Briefe sind überliefert. In Versailles wurde unglaublich viel dokumentiert und das hat natürlich eine ganz andere Wucht. Trotzdem versuchen wir so generell eine Mischung in den Epochen zu haben, eine geografische Mischung, auch thematische Mischung. Aber es gibt da gewisse blinde Flecken und die sind einfach da. Das muss man auch zugeben.
0: Von großen historischen Ereignissen, von außergewöhnlichen Menschen und den Geschichten hinter der Geschichte. Davon handelt der Podcast Was bisher geschah? Das ganze Gespräch mit Joachim Telgenbüscher findet ihr auch bei unserem Netz zum Nachhören, wenn ihr möchtet, egofm.de.
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0: So, zurück in die Gegenwart an diesem Freitagvormittag mit der neuen Single von Warhouse, Simply Pleasures.

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0: Freitagvormittag mit Igor FM und The Clash, Train and Wayne.
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0: Wenn wir so ein bisschen an den Beginn von weltreichen oder riesigen Nationen denken, dann haben wir oft große Entdecker, irgendwelche heldenhaften Segelschiffe oder friedliche Gründungsakte im Kopf. Aber eines kann ich euch sagen, die Realität war oft rau, sehr dramatisch und wirklich voller Verzweiflung. Heute reisen wir zum Beispiel zurück, und zwar ins Jahr 1787. Und blicken auf ein echtes Mammutprojekt der britischen Kolonialgeschichte.
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0: So, Bob.
1: Yes.
0: For why are you in this prison, put?
1: Me? I killed the Heyman.
2: Mit dem Resultat, dass die Gefängnisse hoffnungslos überfüllt sind. Da kommt ein gewisser Arthur Phillip auf die Idee, die Gefangenen einfach weit wegzubringen. Man erinnert sich daran, dass wenige Jahre zuvor James Cook einen ganzen Kontinent entdeckt hatte, von dem man noch nicht so recht wusste, was man eigentlich damit anfangen soll. Also eine Strafkolonie. Warum nicht?
3: In 2009, President Barack Obama promised to close Guantanamo. His time in office has long been over, but the detention camp is still in operation.
2: Arthur Phillip sticht mit seiner sogenannten First Fleet in See. An Bord ein paar Soldaten, Geistliche und Handwerker und etwa 450 Strafgefangene auf eine etwa viermonatige Reise durch den Atlantik, um Afrika herum, quer über den Indischen Ozean bis nach Australien. Und bis auf einen Unfall, bei dem ein Soldat betrunken von Bord fällt, verläuft die Reise nahezu bilderbuchmäßig. Ziel von Arthur Phillip ist ein von James Cook als idealer Hafen ausgewiesener Landeplatz namens Botany Bay. Der Hafen ist tatsächlich ein windgeschützter Ankerplatz. Man geht an Land und beginnt nach den Anweisungen des Captains mit dem Aufbau einer Siedlung.
4: So we are rising to the challenge and building the next dimension of the game, the Catan 3D Edition.
2: Ein ganzes Jahr lang plagt man sich Siedler von Catan-mäßig in Botany Bay herum. Doch leider wirft der karge Boden kaum etwas ab und der kümmerliche Restgetreide wird von einer seltsamen Pilzart befallen. Die Vorräte sind aufgebraucht und in der Zwischenzeit landen immer neue Schiffe mit Strafgefangenen an, die sich zurecht fragen, ob sie hier eigentlich richtig sind. Arthur Phillip beschließt nochmals aufzubrechen, um nach einem neuen Standort zu suchen. Etwas weiter nördlich findet er eine weitere vielversprechende Bucht. Und tatsächlich, soweit das Auge reicht, fruchtbares Land, das sogleich benannt wird nach Lord Sydney, dem damaligen britischen Innenminister.
5: Ich bin außen schön und Innenminister.
2: Und der umsichtige, wagemutige und mit einem unfassbaren Organisationstalent ausgestattete Captain Arthur Phillip, der schafft es dank seiner Leistung ein paar Jährchen später immerhin auf die australische 10-Pfund-Note.
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0: Montagvormittag. Hier ist Ego FM.
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0: Tja, und das soll es mit der genau für heute auch schon gewesen sein. Bis um 10 gibt es noch viel Musik, die alles ändert. Und da sind zum Beispiel die Strokes mit am Start. Last Night heute gleich noch bei mir. Wir hören uns heute Nachmittag wieder, dann ganz persönlich und intim aus meinem Wohnzimmer die Hoffmann und Kollmann Radioshow, der Dampfer der guten Laune, heute Nachmittag von 16 bis 20 Uhr. Bis dahin einen schönen Vormittag, macht es gut.
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1: Ich bin Moritz Einzel. Trotz Kritik aus dem Kanzleramt hält Bundesfinanzminister Klingbeil an der Zuckersteuer fest. Und er geht davon aus, dass sie auch kommen wird, sagte der SPD-Chef im ZDF.
2: Das Ziel bleibt klar. Wir haben verabredet, eine Zuckersteuer einzuführen. Wir werden das auch tun. Wir wollen die Gesundheitsprävention stärken. Wir wollen unsere Kinder schützen. Wir sehen, dass es eine große Unterstützung in der Bevölkerung gibt. Und ich bin da zuversichtlich, dass wir schnell zu einer Einigung kommen.
1: Das Bundeskanzleramt hatte Klingbeils Entwurf zur Einführung einer Steuer auf zuckerhaltige Getränke vorerst gestoppt. Durch ein Datenleck im Internet sind private Kontaktdaten des militärischen Vizepräsidenten des Bundesnachrichtendienstes Bär öffentlich geworden. Wie ARD und Süddeutsche Zeitung berichten, sollen seine private Handynummer, E-Mail-Adresse und Wohnanschrift seit Jahren online abrufbar sein. Die Daten stammen demnach aus einem Leak eines US-amerikanischen Online-Auktionshauses aus dem Jahr 2020. Bär sagte, er habe die Nummer aus familiären Gründen weiter genutzt, ein Fehler, den er inzwischen korrigiert habe. Die US-Regierung hat die EU-Länder aufgefordert, ihre strategischen Dieselreserven freizugeben, um den Weltmarktpreis zu senken. Finanzminister Bessent sagte, Landwirte, Lkw-Fahrer und Unternehmen in den USA dürften nicht mit der Last einer weltweiten Dieselknappheit alleine gelassen werden. Nach Informationen der Nachrichtenagentur Reuters drohen die USA im Hintergrund damit, anderenfalls einen Dieselexportstopp nach Europa zu verhängen. Mehr als 10 Millionen Menschen haben den ersten Sieg der deutschen Fußballnationalmannschaft unter Bundestrainer Jürgen Klopp im Fernsehen verfolgt. Im Schnitt sahen rund 10,8 Millionen Interessierte die ZDF-Übertragung aus München. Der Marktanteil lag bei 47,3%. Deutschland hatte am Abend die Nations League-Partie gegen Serbien mit 2:0 gewonnen.
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3: Teilweise ist hier an diesem Morgen, an diesem Freitagmorgen noch ein bisschen Regen unterwegs. Der verzieht sich aber so gegen Mittag, Nachmittag und dann lockert es teilweise auch auf und auch die Sonne kommt wieder raus. Heute am Freitag bei Höchstwerten zwischen 16 und 22 Grad. Die weiteren Aussichten am Wochenende halten sich jeweils morgens und so am Vormittag. Leichter Nebel und Hochnebel. Wenn der weg ist, gibt es einen Mix aus Sonne und vereinzelten Wolken. Teilweise auch ein paar kleine Schauer und Gewitter, die vor allem am Sonntag im Süden unterwegs sein können. Zum Start in die neue Woche wird es dann wieder relativ sonnig. Nachmittagswerte liegen über 20 Grad.
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1: Ich bin Moritz Einzel. Die Warenhauskette Galeria hat wieder einen Insolvenzantrag gestellt. Wie das Unternehmen mitteilte, soll der Betrieb in den noch 83 Filialen vorerst weitergehen. Die rund 12.000 Beschäftigten müssen nun um ihre Arbeitsplätze bangen. Ob sie Insolvenzgeld erhalten und ob bzw. welche Standorte schließen müssen, ist bislang unklar. Zu den Hintergründen machte Galeria keine Angaben. Es ist bereits der vierte Insolvenzantrag innerhalb von 6 Jahren. Die vom Kabinett beschlossene Pflegereform ist nach Ansicht des Deutschen Städtetags eine zusätzliche Belastung für die Kommunen. Die Bundesregierung lasse die Städte und Gemeinden finanziell erneut im Regen stehen, sagte Städtetagspräsident Jung den Zeitungen der Funke Mediengruppe. Der Leipziger Oberbürgermeister kritisierte besonders, dass keine Deckelung des Eigenanteils bei den Pflegekosten geplant sei. In Bremen beginnen heute Nachmittag die Feierlichkeiten zum morgigen Tag der Deutschen Einheit. Der amtierende Bundesratspräsident und Bremer Bürgermeister Bovenschulte blickt positiv auf mittlerweile 36 Jahre Einheit zwischen Ost und West. Der SPD-Politiker im ZDF.
2: Die Unterschiede sind viel, viel kleiner geworden und insgesamt hat sich ja unsere Gesellschaft in ganz Deutschland positiv entwickelt. Das zeigen jedenfalls die objektiven Zahlen, dass trotzdem Unterschiede bleiben. Das ist normal und das finde ich ehrlich gesagt auch gar nicht so schlimm. Ich meine, es bleiben auch Unterschiede zwischen Bremen und Bayern. Und da würde auch niemand sagen, das muss sich zu 100% angleichen. Das würde auch niemand wollen.
1: Bis Sonntag sind in Bremen mehr als 700 Veranstaltungen geplant. An einem der trockensten Orte der Welt sprießen derzeit zahlreiche Blumen, nämlich in der chilenischen Atacama-Wüste. Grund ist das Klimaphänomen El Niño und die dadurch verursachten Niederschläge. Was andernorts Unheil anrichte, begünstige in der Atacama-Wüste das Wachstum von Pflanzen, heißt es von Chiles Forstbehörde.
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3: Heute ist es vor allem im Osten und Südosten stark bewölkt und es fällt regional auch immer noch ein Schauer. Ansonsten lockern die Wolken so ein bisschen auf und die Sonne scheint dann auch häufiger im Westen und Südwesten. Da bleibt es trocken, die Höchstwerte heute bis 23 Grad am Oberrhein. Momentan liegen wir bei um 15 Grad in Augsburg und in Dresden. 16 Grad sind es in Würzburg, in Stuttgart und auch in Mannheim. Das Wochenende, der Samstagmorgen, der bringt erstmal Frühnebel mit. Der kann sich regional dann auch ein bisschen zäher halten. Wenn er sich aber auflöst, ist es meist sonnig und trocken. Vor allem im Osten Bayerns und auch im Südwesten scheint die Sonne länger. In der Mitte Deutschlands sind am Nachmittag ein paar kleinere Schauer nicht ausgeschlossen. Höchstwerte bis zu 24 Grad mit viel Sonnenschein eher im Süden. Und auch der Sonntag bringt Höchstwerte bis 24 Grad. Sonne-Wolken-Mix und vereinzelt ein paar Schauer.
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3: Guten Tag, ihr Menschen mit gutem Musikgeschmack und solche, die es noch werden wollen. Los geht's heute im Ego FM Soundcheck mit der unterhaltsamen Hamburger Newcomer-Indie-Band Schluma und ihrem Song über einen Typen, der so cool ist, dass er alles, was andere cool finden, uncool findet. So ein richtig nonkonformer und dadurch auch sehr einsamer Mensch. Ein Insasse seines eigens erschaffenen Käfigs. Traurig. Schluma mit

gar nicht cringe, sondern extrem lässig sind diese Surfer-Dudes aus San Diego, Almost Monday. Weniger cool fand ich damals die Austauschschüler an meinem Gymi aus Pamiers in Frankreich. Das waren durchweg Bad Boys, die beim Rauchen, Schwänzen und Vögeln erwischt worden sind. Andersrum dachten die bestimmt, wir wären alle ein Haufen Spießer. French Kids. Hier besungen von Almost Monday.

Und zum Thema Erinnerungen, die wieder hochschwappen, habe ich jetzt auch noch einen passenden Song, einen Zitat, euphorischen Track über Erinnerungen und die Sehnsucht nach einem Gefühl, das das Leben einst mal elektrisierend erscheinen ließ. Oh, große Worte, großer Sound und große Gefühle bei Elderbrook mit

0: Das war der EGOFM Soundcheck für heute. Mit mir, Julian. Noch mehr neue Musik gibt's bei uns auf der Homepage, natürlich im laufenden Programm oder in der EGOFM Soundcheck Playlist auf Spotify. Wir hören uns. Schöne Tage. Und
1: ich komm wieder, keine Frage.

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1: Ich bin Moritz Einzel. Kommt doch noch das Aus für Galeria? Die angeschlagene Warenhauskette hat beim Amtsgericht Düsseldorf erneut Insolvenz beantragt. Der Geschäftsbetrieb der 83 verbliebenen Filialen soll erstmal weiterlaufen, heißt es. Tanja Wagner berichtet.
2: Galeria kommt aus den Finanznöten einfach nicht heraus. Es ist bereits die vierte Pleite innerhalb der letzten 6 Jahre. Dennoch will die Warenhauskette weitermachen. Der jetzige Insolvenzantrag soll dazu dienen, stabile Verhältnisse zu schaffen. Aktuell stehen auch 33 Warenhäuser auf dem Prüfstand. Denn nur wer profitabel wirtschaftet, soll bei Galeria eine Zukunft haben. Die rund 12.000 Mitarbeiter müssen nun erneut um ihre Arbeitsplätze bangen.
1: Die Bundeswehr soll erstmals ein Drohnenregiment bekommen. Der Wehrbeauftragte des Bundestags Otte findet das gut. Drohnen und Drohnenabwehr seien heute ein wichtiger Bestandteil moderner Landes- und Bündnisverteidigung, sagte er der Rheinischen Post. Die Aufstellung des Drohnenregiments sei daher ein folgerichtiger Schritt. Otte mahnte aber, dazu müsse es verlässlich verfügbares Material geben. Wegen heftiger Proteste im Land sind heute viele Schulen in Frankreich geschlossen geblieben. Hunderte Schulen bieten lediglich Online-Unterricht an. Hintergrund sind Demos von Jugendlichen gegen Lehrermangel und marode Schulgebäude. Bei Ausschreitungen wurden Brände gelegt und Polizisten attackiert. Knapp 2000 Demonstranten wurden festgenommen. Der Sommer war sehr heiß, das haben wir alle mitbekommen. Der EU-Klimadienst Copernicus hat jetzt die Zahlen dazu. In Westeuropa war es demnach der heißeste Sommer seit Beginn der Aufzeichnungen. Die Durchschnittstemperatur lag bei 21,7 Grad. Das waren 2,5 Grad mehr als im langjährigen Mittel zwischen 1991 und 2020.
3: Danke dir.
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3: So, da sieht's eigentlich recht freundlich aus hier von meinem Studiofenster. Ein bisschen grau, ein paar Schauer sind heute immer wieder mal mit dabei. Weiter im Westen zeigt sich auch häufiger mal die Sonne zwischen den Wolken und wir bekommen dort Höchstwerte bis 23 Grad. Momentan liegen wir bei um die 16 Grad in Nürnberg und in München. 18 Grad sind es in Frankfurt, 18 Grad ebenfalls in Hamburg. Zum Start ins Wochenende, morgen erst Frühnebel, wo der sich auflöst, dann häufig sonnig und trockeneres Wetter. Im Lauf des Nachmittags kann es dann aber auch ein paar einzelne Schauer geben. Gerade im Südwesten sind die nicht ausgeschlossen. An den Küsten ist es etwas frischer mit Höchstwerten bis 17 Grad. Ansonsten, wo die Sonne es schafft, auch im Südosten morgen bis 24 Grad Spitze.
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3: Um 12:03 an diesem Freitagmittag, kurz vor Wochenende. Ich freue mich schon jetzt auf den Sonntag. Eine neue Sonntagssendung mit euch und vor allem auch wieder mit Gästen. Eine neue Folge Ego FM Backstage haben wir bereits aufgenommen. Und wer zu Gast ist dieses Mal? Das erzähle ich euch in dieser Stunde unter anderem. Außerdem geht es um unsere Themenwoche History Repeating. Und um einen guten Start in diesen Freitagmittag zu haben, hören wir gleich die richtige Musik. Zum Beispiel von Bibiza aus Wien. Zum Beispiel von Tomorra. Krasser Ohrwurm der Song. Und so ich jetzt den restlichen Tag. Und unsere Musiklieblinge The Kooks, die hören wir jetzt Bad Habit. Ihr hört Ego FM 12:04.

0: Tut mir leid, ich habe leider vergessen, was ich sagen wollte. Ich höre nur noch. Tomorrow um 11 Minuten nach 12 mit Somewhere Else hier bei Ego FM. Jetzt zum Wiener Musiker Bibiza. Der hat dieses Jahr ein neues Album rausgebracht, das heißt Rock'n'Roll Star. Was darf einem echten Rock'n'Roll Star nicht fehlen?
1: Ich habe mir ein ferngesteuertes Auto gekauft gestern. Das ist auf jeden Fall Next Level.
2: Geil.
1: Ein teures auch, so ein richtiges, was jedes Kind sich wünscht und nicht bekommt. Das habe ich mir gestern gekauft.
0: Von wegen Sex, Drugs und Rock'n'Roll. Bibiza kauft sich lieber ein ferngesteuertes Auto und fährt damit durch die Gegend. Wir hören rein in sein neues Album. Das ist Mr. Postman bei Ego FM.
1: Hallihallo, hier ist Bibiza bei Ego FM mit Gloria. Postman.

0: Das war Bibiza aus Wien mit Mr. Postman hier bei Ego FM.
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0: In unserer Themenwoche History Repeating schauen wir gleich mal, welche geschichtsträchtigen Erfindungen es eigentlich aus Deutschland gibt. Made in Germany, darum geht's unter anderem gleich. Und wir hören neue Musik von einer Band, die ja ganz, ganz wichtig für das Ego FM Musikprogramm sind. The War on Drugs sind zurück mit einem neuen Song.

0: schön, oder? Klingt so nach Classic Rock irgendwie. Hören wir auch gleich. Who's That von The War on Drugs, was Neues. Gleich bei EgoFM, kurze Pause jetzt. 11:45 ist es.
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0: Ah, da bin ich. Jetzt hört ihr mich, oder? Monolink war das bei Ego FM. Father Ocean. Wir wälzen die Geschichtsbücher in unserer Themenwoche History Repeating bei Ego FM. Und da gucken wir uns auch spannende Erfindungen an. Wusstet ihr zum Beispiel, dass Fanta eigentlich in Deutschland als Ersatzprodukt für Cola erfunden wurde? Und es gibt noch mehr solcher bahnbrechenden Erfindungen made in Germany.
1: 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Glühbirne. Motorrad, Auto, Telefon, Fernseher, Hubschrauber, Kernspaltung, Computer, Dieselmotor, Bunsenbrenner, Druckerpresse. Was haben all diese bahnbrechenden Erfindungen gemeinsam? Richtig, sie kommen alle aus Deutschland. Das Land der Dichter und Denker gehört mindestens genauso den Erfindern und Wissenschaftlern. Und das fängt schon bei den alltäglichsten Gegenständen an. 1908 erfand Melitta Benz zum Beispiel den Kaffeefilter. Bis heute kennen wir den Melitta-Kaffee. Ihr seid aber eher so die Teetrinker? 11 Jahre später entwickelte Adolf Rambold aus Manila-Hanf und Thermoplastik den ersten Teebeutel. Von denen werden bis heute jährlich 220 Milliarden Stück verbraucht. Und wenn ihr euer Heißgetränk mitnehmen wollt, füllt es doch einfach in eine Thermoskanne, die, wer hätte es gedacht, auch aus Deutschland kommt. 1903 von Reinhold Burger entwickelt, ist die Technologie bis heute fast unverändert. Fußballwunder mit deutschem Hintergrund kennt man.
2: Das ist ein echtes Fußballwunder.
1: Der WM-Sieg 1954 ist aber auch direkt mit einer Erfindung verbunden. Adolf Dassler, der Gründer von Adidas, war damals Zeugwart und stattete bei dem verregneten Finalspiel die Mannschaft mit seiner neuesten Erfindung aus. Stollen, die man an die Schuhe schrauben konnte. Deutschland gewann. Das Wunder von Bern war vollbracht. Und Adolfs Bruder Rudolf, seines Zeichens Gründer von Puma, behauptete konsequent, die Erfindung sei eigentlich von ihm gewesen. Mehr als nur Erfindergeist bewies Oskar Troplowitz. Der Hamburger Apotheker hat nicht nur den Labello, die Nivea-Creme und den medizinischen Klebeverband auf den Markt gebracht, sondern war auch noch Kommunalpolitiker, Kunstmäzen und einer der ersten Unternehmer, die Mutterschutz, Urlaubsgeld und eine Pensionskasse einführten. Seine Mitarbeiter dankten es ihm. Unter Troplowitz gab es nur eine einzige Kündigung. Seht ihr jetzt, wie sich der Erfindergeist durch unsere Geschichte zieht? Nein? Dann braucht ihr vielleicht einfach neue Kontaktlinsen. Erfunden 1888 von Adolf Fick. An Kaninchen erstmalig erprobt. Das Konzept basierte übrigens auf einer Idee von Leonardo da Vinci, der zugegebenermaßen ausnahmsweise kein Deutscher war.
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0: Kind war ich schon fasziniert von ihr. Bis heute einer meiner Lieblingssängerinnen aller Zeiten. Aretha Franklin, Chain of Fools, hier bei Ego FM. Am Mittwochabend ist wieder eine neue Folge Ego FM Backstage erschienen.
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0: Ich freue mich sehr, eure Ego FM Lieblingsartists und Bands zum Interview für euch zu treffen und sie mit Fragen zu löchern in Ego FM Backstage. Diesmal ist Lev Dutti von Dicht und Ergreifend zu Gast. Mit Hip-Hop auf Bayerisch sind sie seit Jahren in den Charts und jetzt haben sie wieder ein neues Album fertig, Zwei-Länder-Dreieck. Aber dieses neue Album ist ein Experiment. Darüber sprechen wir gleich noch, warum. Erstmal wollte ich von Lev Dutti wissen, hey, wie fühlt ihr euch so kurz vor Album-Release?
3: Boah, die Stimmung ist an sich gut, auf jeden Fall, aber wir sind auf jeden Fall, da wir ziemlich independent sind, alles am selber machen und jetzt ist gerade richtig Action. Also eigentlich quasi denkt man sich ja, okay, Album ist fertig und dann wird's chillig, aber bei uns ist eigentlich so, Album ist fertig und dann wird's...
0: Dann geht's erst richtig los mit der Promo, unter anderem natürlich auch mit dem Besuch hier bei uns, bei Ego FM Backstage. Ja, und warum dieses Album ein Experiment ist? Lev Dutti und Urquell von Dicht und Ergreifend rappen und singen zum ersten Mal nicht nur auf Bayerisch. Kein Mundart-Rap mehr, zumindest nicht ausschließlich auf diesem Album. Es wird auch auf Hochdeutsch und auf Englisch und Spanisch gerappt. Habt ihr eure Identität damit vielleicht so ein bisschen über den Haufen geworfen? Der erste Song auf dem Album heißt ja auch Identität.
3: Also direkt über Bord geworfen haben wir es ja nicht. Beziehungsweise, also das Album ist quasi zur Hälfte auf Hochdeutsch, zur Hälfte wie gewohnt auf...
0: Heißt ja auch Identität.
3: Also direkt über Bord geworfen haben wir es ja nicht. Beziehungsweise...

0: euch das Video-Interview mit Lev Dutti von Dicht und Ergreifend angucken, zum Beispiel auf dem EgoFM YouTube-Kanal oder bei Spotify Podcasts. 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

0: Dicht und ergreifend, grüß dich gut, schöne Gegend, hier bei Ego FM.
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0: Um 12:45 an diesem Freitagnachmittag. Gleich zurück, dann mit Musik von den Black Keys und was von unseren Musiklieblingen von Jungle. Auch gleich hier bei Ego FM.
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0: Meet Me in the Woods, Musik von Lord Huron hier bei Ego FM. Zeit für News Update.
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2: Ich bin Moritz Einzel. Mit den zentralen Feiern zum morgigen Tag der Deutschen Einheit ist in diesem Jahr Bremen dran. Schon heute Nachmittag geht's los. Der aktuelle Bundesratspräsident und Bremer Bürgermeister Bovenschulte hat im ZDF gesagt, natürlich gäbe es nach 36 Jahren Einheit immer noch Unterschiede zwischen Ost und West. Doch gerade darin sieht der SPD-Politiker eine Chance.
3: Eine wirkliche Stärke, die ergibt sich ja nicht durch Gleichförmigkeit, sondern dass jeder seine und ihre spezifischen Erfahrungen und Perspektiven einbringt, so wie wir das ja auch mit den Stadtmusikanten zum Ausdruck bringen. Die vier Tiere waren ja auch deshalb stark, weil sie aufeinander aufgebaut haben mit ihren eigenen Fähigkeiten und Erfahrungen. Also vier Esel zusammen hätten es auch nicht gebracht.
2: Bis Sonntag läuft in Bremen ein großes Bürgerfest, zum Beispiel mit Konzerten, Theater und Diskussionsrunden. Fehler mit Folgen bei der Berlin-Wahl. Das Ergebnis aus dem Wahlkreis Spandau 1 ist telefonisch falsch übermittelt worden. Eine Nachzählung hat ergeben, dass nicht die CDU-Kandidatin, sondern der AfD-Kandidat das Direktmandat geholt hat. Laut Landeswahlleitung wird sich die Zahl der Abgeordneten im neuen Berliner Abgeordnetenhaus nun von 158 auf 153 verringern. Die bislang letzte Insolvenz liegt erst gut 2,5 Jahre zurück. Nun hat die Warenhauskette Galeria den nächsten Insolvenzantrag gestellt. Der Betrieb in den 83 verbliebenen Filialen soll erstmal weiterlaufen, teilte das Unternehmen mit. Die 12.000 Beschäftigten müssen aber nun um ihre Arbeitsplätze bangen. Bundespräsident Steinmeier hat offenbar am Dienstag zum Telefon gegriffen und sich in den Koalitionsstreit eingeschaltet. Wie der Spiegel berichtet, rief das Staatsoberhaupt Vizekanzler Klingbeil und Innenminister Dobrindt an. Steinmeiers Befürchtung, die Regierung könnte platzen. Zu diesem Zeitpunkt hatte sich der Streit um die Pflegereform zugespitzt. Normalerweise hält sich der Bundespräsident aus den Regierungsgeschäften raus.
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0: Jetzt am Nachmittag ist es noch oft bewölkt, vor allem im Südosten, und ein paar einzelne Schauer sind heute auch möglich. Ansonsten weiter Richtung Westen haben sich die Wolken auch aufgelockert und da scheint öfter mal die Sonne. Höchstwerte von 15 Grad in den Mittelgebirgen bis 23 Grad heute am Oberrhein. Morgen am Samstag hält sich in der Früh erst teilweise noch Nebel oder Hochnebel. Wo der sich auflöst, ist es meistens sonnig und trocken, gerade im Südwesten, und im Süden scheint die Sonne morgen länger. Am Nachmittag dann aber auch einzelne Regenschauer nicht ausgeschlossen. An den Küsten bekommen wir Höchstwerte bis 17 Grad, ansonsten bis 24 Grad. Auch der Sonntag beginnt erst mit ein bisschen Nebel, dann so ein Mix aus Sonne und Wolken und vereinzelt ein paar Schauern. Höchstwerte im Südwesten bis 24 Grad.
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0: An diesem Freitagnachmittag, in dieser Stunde mit ganz neuer Musik. Vielleicht, Egos, habt ihr euch ja das ein oder andere Mal schon mal gefragt, was eigentlich Wanda so machen. Die waren jetzt ein bisschen länger weg vom Fenster, haben auch eine Konzertpause eingelegt. Jetzt gibt's neue Musik von der österreichischen Band. Hören wir in dieser Stunde noch rein, in ein paar Minuten. Davor Musik von Whammy Boy gleich und Aaron Fraser mit Over You bei Ego FM.

0: Whammy Boy mit Heart hier bei Ego FM an diesem Freitag. 2025 haben sie erstmal Ciao gesagt. Wanda, die Band aus Österreich, hat sich erstmal in eine Konzertpause verabschiedet. Marco Wanda hat in der Zeit auch ein Buch veröffentlicht. Das hieß, dass es uns überhaupt gegeben hat und erzählt die Geschichte der Band und ihren Erfolg nach. Ich habe das Buch damals nicht gelesen, aber ich erinnere mich noch, dass es darum sehr viele Diskussionen gab auch, weil der frühere Livebooker von Wanda hat sich nach Erscheinen des Buches öffentlich zu Wort gemeldet. Er ist mit der mutmaßlichen Darstellung seiner Person in dem Buch so gar nicht einverstanden. Also es ging in einem Kapitel um grobe Beschimpfungen der Booking-Agentur, explizite Zeichnungen und Folterfantasien gegen wohl diesen einen Booker. Und die Person, die sich da eben angesprochen gefühlt hat, wollte damals unter anderem auch eine Streichung der Passagen im Buch erwirken. Aber Marco Wanda meinte erst nur so, nö, sei ja niemand namentlich genannt worden. Er hat sich später dann aber schon auch ein bisschen ausführlicher erklärt und auch entschuldigt und die Passagen unter anderem damit begründet, er habe die niederträchtigen Fantasien bewusst in das Buch aufgenommen, damit Fans anfangen würden, ihre Idole kritisch zu hinterfragen. Ob das eine zufriedenstellende Antwort und Begründung ist, das kann jetzt jeder Wanda-Fan für sich selbst beantworten. Zusammenarbeiten tun die beiden in Zukunft wahrscheinlich jedenfalls eher nicht mehr. Und die ganze Debatte um das Buch, das könnt ihr auch alles online nochmal nachlesen. Aber nach dieser Pause und auch einer Lesetour mit dem Buch hat sich die Band Wanda dann auch wieder neuer Musik gewidmet. Und davon gibt es jetzt einen neuen Song zu hören. Er heißt Salbei und klingt so.
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2: An diesem Freitag in 2 Tagen, also am Sonntag, hören wir uns auch wieder, unter anderem für eine neue Folge Ego FM Backstage. Habe ich euch heute ja in der Sendung schon erzählt, wer da zu Gast ist, und ich habe noch mehr Schönes für euch vorbereitet. Schauen wir uns gleich schon mal ein bisschen an. Außerdem geht's gleich um unsere Themenwoche History Repeating und um eine absurde Geschichte aus dem schwedischen Königshaus. Außerdem Musik von Bieber Doobie.

0: vom neuen Album Pylon hören wir Memories, außerdem Musik von Maribou State und Two Doors Cinema Club. Bis gleich.
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0: Musik von Maribou State featuring Kurang Bin mit Feel Good hier bei Ego FM. An diesem Sonntag hören wir uns wieder. Ich habe eine schöne Sendung für euch vorbereitet. Vorhin habe ich ja schon kurz erzählt, bei Ego FM Backstage wird Lev Dutti von Dicht und Ergreifend zu Gast sein.
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0: fällt euch was auf? Das ist nicht mehr Mundart-Rap. Auf dem neuen Album Zwei Länder Dreieck gibt es tatsächlich auch Songs auf Hochdeutsch und es wird auf Englisch und Spanisch gesungen. Darüber sprechen wir unter anderem im Interview am kommenden Sonntag. Das neue Album von Dicht und Ergreifend erscheint im Oktober. Außerdem nehme ich euch mit und zwar zum Konzert von den Fliegenden Haien. Im Oktober in München und in Nürnberg. Und wir hören rein in Musik aus unserem Album der Woche. Whiskey.

Monday aus Kalifornien. Ja, und um unsere Themenwoche History Repeating geht's auch nochmal. Wie immer gibt's natürlich auch eine musikalische Zeitreise am Sonntagnachmittag. Schaltet ein am Sonntag ab 12, die Sendung ab 13 Uhr, das Interview bei Ego FM Backstage. Ich freue mich auf euch.

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0: Jamiroquai bei Ego FM an diesem Freitag. In unserer Themenwoche History Repeating schauen wir uns auch absurde Geschichten an, die es wahrscheinlich in kein normales Geschichtsbuch schaffen würden. Wenn unser Eins beim Feiern mal so ein bisschen über die Stränge schlägt, dann ist das nicht gleich Geschichte. Dafür muss man schon zum schwedischen Königshaus gehören. Kollege Felix.
1: Ein normaler Partyabend läuft ja doch immer ähnlich ab. Man geht zu dem Kumpel mit der größten Bude zum Vortrinken, klingeln, Tür auf, Hallo sagen, Getränk einschenken, auf die Couch flezen, Getränk austrinken. Irgendwann wird man hektisch rausgescheucht, das Taxi zum Club ist da, ab in die Schlange. Warten. Kurz für den Securities quatschen, Tür auf, rein und dann eben Party. Irgendwann heim, vielleicht noch ein kleiner Zwischenstopp beim Imbiss des Vertrauens, fertig. Was muss aber passieren, dass knapp 400 Jahre später ein Wikipedia-Artikel in mehreren Sprachen über dein Besäufnis existiert? Wir schreiben das Jahr 1698. Herzog Friedrich IV. Von Schleswig-Holstein-Gottorp besucht den jungen schwedischen König Karl XII. Die beiden sind Cousins. Friedrich ist da, um Karls ältere Schwester zu heiraten. Friedrich ist 27, Karl gerade mal 16. Und die beiden beschließen: Lass mal richtig saufen. Völlig betrunken schnappen sie sich ihre Pferde und reiten im Galopp durch die Straßen Stockholms. Ach ja, währenddessen reißen sie den Leuten auf der Straße die Hüte und Perücken vom Kopf. Zu Hause im Schloss angekommen, wird etwas umdekoriert. Naja, sie schmeißen Möbel aus den Fenstern des Schlosses und nach den Ministern des Königs werfen sie Kirschkerne. Das Besäufnis geht als Holsteinska Reserit in die schwedischen Geschichtsbücher ein. Und der junge Karl denkt sich: Boah, ich trink nie wieder. Bis ein Jahr später wieder Friedrich zurückkommt. Unter anderem zwingen sie dieses Mal im Schloss einen Bären, Wein zu trinken. Ich wiederhole das einfach mal. Sie zwingen einen Bären, Wein zu trinken. Der fällt dann aus dem Fenster und stirbt. Entsprechend groß ist das schlechte Gewissen von Karl. Und nochmal sitzt er da. Boah, ich trink nie wieder. Nur dieses Mal zieht er es tatsächlich auch durch, bis auf ganz wenige Ausnahmen hat Karl XII. Bis zum Ende keinen Alkohol mehr angewöhnt.

0: Neues Album erscheint schon ganz bald. If Heaven Exists, This Might Be It. Mitte Oktober die Giant Rooks mit Slow Dance for a Minute. Hören wir gleich.
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0: Part Live mit Nightmares. Ihr hört Ego FM an diesem Freitagnachmittag. Alles, was kurz vorm Wochenende wichtig ist, hat Dominik jetzt in den News für euch.
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2: Ich bin Dominik Schweiger. Die Warenhauskette Galeria hat schon wieder einen Insolvenzantrag gestellt. Der Betrieb in den noch 83 Filialen soll vorerst weitergehen, so der Konzern. Für die rund 12.000 Beschäftigten heißt das, ihr Arbeitsplatz ist in Gefahr. Zu den Hintergründen hat Galeria keine Angaben gemacht. Es ist bereits der vierte Insolvenzantrag innerhalb von 6 Jahren. Bremen richtet in diesem Jahr die Feierlichkeiten zum morgigen Tag der Deutschen Einheit aus. Schon heute Nachmittag startet das große Bürgerfest. Im ZDF hat Bremens Bürgermeister Bovenschulte gesagt, dass sich in den ostdeutschen Bundesländern in 36 Jahren Einheit vieles zum Besseren entwickelt habe.
3: Und wenn man dann die Situation, die Lebensverhältnisse in Westdeutschland und in Ostdeutschland miteinander vergleicht, dann hat sich da ganz viel getan von den wirtschaftlichen Bedingungen, von den sozialen Bedingungen, von der Art und Weise, wie der Alltag organisiert wird. Also das ist viel zusammengekommen.
2: Bis Sonntag sind in Bremen mehr als 700 Veranstaltungen geplant. Die Hansestadt erwartet rund 400.000 Besucherinnen und Besucher. Wegen heftiger Proteste im Land sind heute viele Schulen in Frankreich geschlossen geblieben. Hunderte Schulen bieten lediglich Online-Unterricht an. Hintergrund sind Demos von Jugendlichen gegen Lehrermangel und marode Schulgebäude. Bei Ausschreitungen wurden Brände gelegt und Polizisten attackiert. Knapp 2000 Demonstranten wurden festgenommen. An einem der trockensten Orte der Welt sprießen derzeit zahlreiche Blumen, nämlich in der chilenischen Atacama-Wüste. Grund ist das Klimaphänomen El Niño und die dadurch verursachten Niederschläge. Was andernorts Unheil anrichte, begünstige in der Atacama-Wüste das Wachstum von Pflanzen, heißt es von Chiles Forstbehörde.
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0: Von El Niño zum Wetter hier bei uns. Im Moment ist es da ja eigentlich recht freundlich vor meinem Studiofenster. Die Sonne ist ein bisschen rausgekommen, aber immer wieder bewölkt. Heute auch im Ego FM Gebiet im Westen Deutschlands sind ein paar mehr Sonnenstrahlen mit dabei. Und da messen wir aktuell 19 Grad in Köln und auch in Frankfurt. 19 Grad ebenfalls in Hamburg. In Berlin sind es aktuell 16 Grad, 17 Grad in Nürnberg und in Augsburg. Zum Start ins Wochenende morgen gibt es in der Früh am Samstag regional Hochnebel. Der kann sich auch mal zäher halten. Wo er sich auflöst, schafft es die Sonne aber häufig und es bleibt meistens trocken. Im Laufe des Nachmittags sind im Südwesten auch ein paar Schauer möglich. An den Küsten ist es insgesamt kühler am Wochenende mit Höchstwerten bis 17 Grad. 24 Grad bekommen wir im Südwesten und Südosten. Da zeigt sich auch häufiger noch die Sonne.
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0: Um 2:03 an diesem Freitagnachmittag der Countdown zum Wochenende. Gleich mit Musik von Ty Verdes. Mit She Love Me gleich. Unsere Musiklieblinge, die Foals, übernehmen jetzt mit Mountain at My Gates.

Hi, wer das mit She Love Me hier bei Ego FM. Läuft bei der Schweizer Indie-Band Soft Loft. Sie haben in diesem Jahr schon auf dem Reeperbahn-Festival gespielt und ihre Musik vorgestellt. Hier bei Ego FM kennt ihr sie ja eh schon ein bisschen länger mit ihrer Musik. Und auch entdeckt wurden sie von der Band an Mike Kantereit. Da spielen sie nämlich gerade Support auf großer Tour und stehen auf den Bühnen, auf denen eben auch an Mike Kantereit dann am selben Abend stehen, vor Tausenden von Menschen. Ja, und Jorina und ihre Band sind da immer vollkommen überwältigt, haben auf Social Media so einen Post gemacht, wo sie sich echt bedanken, hey, an Mike Kantereit, echt cool, dass ihr uns mitnehmt, und die ganz, ganz vielen neuen Menschen, die da auf ihrem Kanal jetzt mittlerweile reingetrudelt sind. Auch wir wollen die Band Soft Loft noch ein bisschen bekannter machen, denn die Musik von Soft Loft, die ist wirklich großartig. Einen neuen Song gibt's jetzt. Gravity's Pull heißt der, und merkt euch unbedingt diesen Namen. Soft Loft bei Ego FM. Um 10 Minuten nach 2.

0: Soft Loft mit Gravity's Pull bei Ego FM.
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0: Für unsere Themenwoche History Repeating spreche ich gleich mit dem Historiker Philipp Blom unter anderem über die Frage, welche historische Person er gerne mal getroffen hätte. Und wir hören Musik von Girl in Red. Call you mine. Die Gorillas auch gleich nach einer kurzen Werbepause.
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0: Girl in Red, I'll call you mine. Ihr hört Ego FM an diesem Freitag. Und die ganze Woche schon beschäftigt uns ein Thema.
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2: Geschichte ist doch ein Fach. Ich weiß nicht, es war doch hochinteressant, was man da gelernt hat. Menschlich auch enorm.
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0: Dazu spreche ich jetzt mit dem Historiker Philipp Blom. Er lebt in Wien und hat gerade ein Buch geschrieben über die Zeit von 2001 bis 2014. Also von den Anschlägen des 11. September bis zum russischen Einmarsch auf der Krim. Die strauchelnde Welt heißt das Buch und er beschäftigt sich immer wieder mit unterschiedlichen Epochen. Philipp Blom, hallo. Was ist eigentlich diese Faszination für Geschichte bei Ihnen? Wann wurde die ausgelöst?
4: Ich bin schon immer an Geschichte interessiert gewesen. Ich habe als Junge gute Freundschaften mit sehr alten Männern gehabt. Und das war sehr schön, weil was mich fasziniert hat, die waren in einer völlig anderen Welt aufgewachsen. Und ich habe das irgendwie, das hat mich irgendwie interessiert, das zu sehen. Den Mauerfall habe ich übrigens gar nicht so mitgekriegt, da war ich im Moment viel zu sehr mit mir beschäftigt und habe das gar nicht so begriffen, was da gerade passiert. Auch das kann passieren.
0: Mm. Jetzt hat es ja immer schon unterschiedliche Epochen in der Geschichte der Menschheit gegeben und Treiber waren auch oft neue Erfindungen bzw. Technologien. Also die Erfindung der Eisenbahn natürlich oder so ähnlich. Haben diese Erfindungen Geschichte und die Geschichte der Menschen schon immer beeinflusst?
4: Also vor 100 Jahren waren das die Eisenbahn, die Elektrifizierung, der Telegraph, die Massenmedien und solche Dinge, die neu waren und die die Gesellschaft umgekrempelt haben. Bei uns sind es heute das Internet, die sozialen Medien und jetzt KI. Aber es gibt einen wichtigen Unterschied und das ist die Tatsache, dass diese Technologien immer schneller kommen.
0: Mhm. Die Welt verändert sich und die Menschheit steht immer vor neuen Herausforderungen. Gibt es heute Herausforderungen, die wir vielleicht jetzt noch gar nicht so richtig greifen können?
4: Denken Sie an die Klimakatastrophe. Wir wissen, dass die passiert. Wir machen aber einfach so weiter und sagen, ja, das ist alles ganz schrecklich und wird schon nicht so schlimm sein. Und dann kommt ein Sommer wie dieser. Das ist verheerend, was da passiert. Ernten brechen ein, Flüsse trocknen aus. Es gibt 160 Milliarden Euro wirtschaftlichen Schaden in Europa. Es gibt eine Übersterblichkeit, die ganz dramatisch ist. Und auf einmal sehen wir, nein, das ist nicht nur, wir können nicht einfach so weitermachen und wir können zwar weiter schlafwandeln, aber es wird nur schlimmer werden dadurch.
0: Als Historiker schauen Sie also nicht nur in die Vergangenheit und zurück, sondern auch auf die Gegenwart und in die Zukunft. Sehr, sehr spannend. Jetzt natürlich noch die Frage an Sie persönlich, wenn Sie eine historische Persönlichkeit treffen könnten, mal einen Abend mit jemandem verbringen, wer wäre das?
4: Ich hätte Bach wahnsinnig gern getroffen. Wie gesagt, ich mache Musik und ich spiele immer noch jeden Tag seine Musik. Und also das, ich glaube, weiß nicht, der war, glaube ich, auch ein recht lustiger Mensch. Wir sehen ihn immer so als schrecklich spirituell, aber er hatte auch unglaublich viele Kinder und hat sehr gern gegessen und getrunken. Also den hätte ich gern kennengelernt.
0: Sagt Historiker Philipp Blom. Vielen Dank für das Gespräch. Und mehr zu unserer Themenwoche findet ihr auch jederzeit online auf egofm.de.
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5: Schön.

Soul-Musik von Al Green, Love and Happiness, hier bei Ego FM an diesem Freitag. Einer, der Ende der Nullerjahre die Indie-Musik ziemlich geprägt hat mit seinen Songs, ist der britische Musiker Jamie T. Ihr erinnert euch bestimmt an Songs wie diesen. Yeah.

Sticks and Stones oder auch ein bisschen später, 2014, erschien dieser Song. Von 2007 bis 2014 war er also relativ aktiv und er hat sogar in den letzten Jahren, 2022, noch ein Album rausgebracht. Sein erstes Nummer 1 Album in den Charts, auch wenn ich davon ehrlicherweise nicht so viel mitgekriegt habe. Ich kenne eher seine ältere Musik. Aber umso mehr freut es uns, dass er jetzt wieder was Neues hat. Und zwar einen Song, den wir jetzt gemeinsam hören. 3310, Jamie T bei Ego FM.

0: Jamie T, 3310, sein neues Album Ghosts, 100 Days of Mourning, erscheint schon nächste Woche am 9. Oktober.
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0: Gleich zurück bei Ego FM mit mehr Musik, die alles ändert, zum Beispiel von MGMT. Electric Feel. Außerdem was Neues von Fat Dog, Caribou und Curtis Harding. Auch gleich in der Playlist bei Ego FM.
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0: Giant Rooks sind ihrer Heimatstadt Hamm längst entwachsen und schicken sich an, mit ihrem mitreißenden Indie-Folk-Pop internationale Superstars zu werden.
1: Davor kommen sie aber nochmal bei uns vorbei.

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0: Curtis Harding, Till the End, hier bei Ego FM. Wer ein Abo beim Streaming-Service Amazon Prime hat, bekommt jetzt eventuell Geld zurück. Eine Preiserhöhung aus dem Jahr 2022 war nicht rechtens. Mehr dazu jetzt im Nachrichtenüberblick mit Dominik.
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2: Ich bin Dominik Schweiger. Das Kanzleramt hat Finanzminister Klingbeils Zuckersteuerentwurf gestern gestoppt. Der Grund: er geht viel weiter als vereinbart. Von der Bundesärztekammer und der Verbraucherorganisation Foodwatch gibt es dafür viel Kritik. Während die Koalition streite, freue sich die Zuckerlobby, hieß es. Der aktuelle Gesetzentwurf wäre richtig, um Ernährungsweisen einzudämmen, die gesundheitsschädlich sind. Die Bundesregierung hat angekündigt, trotz Stopp an der Zuckersteuer festhalten zu wollen. Wer schon länger Amazon Prime hat, sollte mal genauer auf seine Abbuchungen schauen. Der Bundesgerichtshof hat gestern nämlich eine Preiserhöhung von 2022 gekippt. Damals ist das Jahresabo knapp 21 Euro teurer geworden, ohne dass die Kunden ausdrücklich zustimmen mussten. Julia Wasselkopf erklärt, wie Betroffene ihr Geld jetzt zurückbekommen können.
3: Ja, als erstes würde ich prüfen, seit wann läuft mein Prime-Abo und habe ich seit September 2022 den höheren Preis bezahlt. Wer betroffen ist, kann die Rückzahlung dann selbst geltend machen. Zusätzlich läuft über die Verbraucherzentrale NRW ein Verfahren, für das sich Betroffene weiterhin registrieren können. Nach Angaben können Betroffene die vergangenen 3 Jahre geltend machen.
2: Weltweit haben letztes Jahr 5,8 Millionen geflüchtete Kinder keine Schule besuchen können. Das ist fast jedes zweite. Das zeigt ein neuer Bericht des UN-Flüchtlingshilfswerks. Und es schiebt auch eine Warnung hinterher, weil im humanitären Bereich das Geld gekürzt wird, dürfte die Zahl der betroffenen Kinder noch weiter steigen. Bildung sei aber die Grundlage für die Integration und die Zukunft dieser Kinder, hieß es. Das Interesse an Jürgen Klopp als neuem Bundestrainer ist weiter riesig. Mehr als 10 Millionen Menschen haben gestern den ersten Klopp-Sieg der deutschen Fußballnationalmannschaft gesehen. Im dritten Spiel der Nations League gab es ein 2:0 gegen Serbien. Nach Angaben der AGF Videoforschung lag der Marktanteil bei fast 50%.
0: Danke dir.
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0: Und jetzt schauen wir noch auf das aktuelle Wetter. Da ist es gerade oft bewölkt im Ego FM Gebiet. Im Südwesten und Westen zeigt sich die Sonne gerade häufiger, auch in Hamburg. Da scheint sie jetzt öfter noch am Nachmittag. Ein paar mehr Wolken und auch Schauer sind in der Mitte und im Osten unterwegs. Ja, und die Temperaturen, die liegen eigentlich momentan quer durch die Bank bei um die 18 Grad, zum Beispiel in Bayern. Um die 19 sind das momentan in Baden-Württemberg und ebenfalls um die 18 Grad in Berlin. Zum Start ins Wochenende morgen oft Frühnebel, wo der sich auflöst, dann häufig Sonne und es wird nochmal mild, bis 24 Grad die Höchstwerte im Südwesten. Ansonsten ist es ein bisschen grauer und auch ja, etwas frischer mit 17 Grad Höchstwerten, aber immer noch angenehm an den Küsten. Und auch der Sonntag bringt Temperaturen von 17 bis 24 Grad Spitze, dann im Laufe des Sonntags aber auch neue Regenschauer mit.
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0: An diesem Freitag um 3 Minuten nach 3. Ach, Churches, was haben wir euch vermisst?

Die 2011 gegründete schottische Band ist zurück. Es gibt neue Musik von Churches und wie die klingt, das erfahrt ihr gleich bei mir. Davor Musik von Moderat und The Asteroids Galaxy Tour, jetzt bei Ego FM.

Moderat mit Bad Kingdom hier bei Ego FM. Noch so eine Band, die wieder da ist, nachdem ich vorhin ja schon kurz über Jamie T gesprochen habe, der in den Nullerjahren auf jeden Fall hart am Start war und jetzt aber auch wieder tolle neue Musik rausbringt. Ich freue mich ebenfalls, dass sie wieder da sind. Eine meiner absoluten Lieblingsbands aus dem Ego FM Musikprogramm, die Band Churches aus Schottland. Einfach ein Banger, The Mother We Share. Und sie haben noch mehr Banger, zum Beispiel den.

0: Die Stimme von Lauren Mayberry, die hat auch einfach einen riesen Wiedererkennungswert, finde ich, und macht mir jedes Mal irgendwie Gänsehaut. Gänsehaut bekomme ich auch beim neuen Song von Churches. Der heißt Roses und wir hören ihn gleich. Und er klingt so ein bisschen düsterer als die Songs von Churches, die ich jetzt eben angespielt habe. 2021 kam ihr letztes Album mit der Band raus. Lauren Mayberry hat dann auch ein Soloprojekt verfolgt und da ein Soloalbum rausgebracht. Und sie sagt in einem Interview zu dem aktuellen Song, ja, das ist die längste Pause, die wir als Band je gemacht haben, aber wir freuen uns wahnsinnig, hier zu sein. Als wir wieder zusammen ins Studio gegangen sind, wollten wir uns wirklich pushen und nicht einfach dieselben Wege einschlagen, die wir vorher bereits gegangen waren. Und ich glaube, wir haben es geschafft. Und das ist die Band oder die Version ihrer Band, auf die sie besonders stolz sind. We're excited to be back steht am Ende. Wir freuen uns auch sehr, dass sie wieder da sind. Und neue Musik, noch mehr neue Musik von Churches, ist bestimmt auch schon unterwegs. Zwei Live-Shows spielen sie jetzt Ende Oktober in ihrer Heimat Glasgow und auch in London. Und schauen wir mal, was da nächstes Jahr so passiert. Ich habe da so ein Feeling.
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1: Churches mit Roses hier bei Ego FM. Der ist neu. Na, wie findet ihr? Sagt mal.
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1: Gleich zurück an diesem Freitag. Dann hören wir Musik von unseren Musiklieblingen, den Arctic Monkeys. Und es geht nochmal um unsere Themenwoche History Repeating. Gleich bei Ego FM.
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José González mit Heartbeats bei Ego FM an diesem Freitag. Und wenn ihr eine nicht so schöne Woche hattet, Egos, und einfach noch ein bisschen durchhalten müsst bis zum Wochenende, dann schaut euch doch zwischendurch vielleicht mal kurz die Finalisten des Comedy Wildlife Awards an. Die Fotoauswahl ist jetzt bekannt. Eingesandt wurden in diesem Jahr mehr als 10.000 Fotos aus 112 Ländern, so vielen wie nie zuvor. Die Comedy Wildlife Awards ist ein Fotowettbewerb, der 2015 schon von dem Fotografen Paul Johnson Hicks und Tom Sullum gegründet wurde. Mit Humor und wirklich unglaublichen Fotos wollten die beiden die Aufmerksamkeit für Wildtiere und ihren Schutz und Artenschutz einfach verbessern. Und seit Jahr für Jahr gibt es da wirklich, wirklich sweete Bilder. Und unter den diesjährigen, also die Vorauswahl fürs Finale, ist zum Beispiel ein Orang-Utan, der den Mittelfinger zeigt, eine Eule, die ziemlich grimmig reinschaut, ein Eisbär und eine Möwe, die sich einen Wer-zuerst-zwinkert-Contest liefern, Löwen, die miteinander tanzen oder spielen, und ein Hase, der sich ins Fäustchen lacht. Also, ich glaube, nachdem man diese Bilder gesehen hat, muss man einfach bessere Laune haben.

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1: Was wollen wir jetzt zuerst machen? Wir können nicht
2: ist halt jetzt die Frage. Machen wir Schnick, Schnack, Schnuck.
1: Schnuck.
2: Na, ich halte jetzt meine Hand hier raus und machen wir Schnick, Schnack, Schnuck.
3: Achtung, Schnick, Schnack, Schnuck.
2: Schere, Schere nochmal.
3: Schnick, Schnack, Schnuck.
2: Stein, Stein nochmal.
3: Schnick, Schnack, Schnuck.
2: Blatt Papier, wieso machen Sie mir alles nach? Wie kann das sein? Sind Sie.
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0: Royal Otis mit Say Something. In unserer Themenwoche History Repeating gucken wir auch auf die jüngere und die ganz junge Geschichte. 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
1: 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März 2020.
2: Hongkong verschärft Kontrollen bei der Einreise. Die US-Botschaft in Peking warnt vor Kontakten mit Tieren und erkrankten Menschen. Anlass dafür ist die mysteriöse Lungenkrankheit in der chinesischen Millionenstadt Wuhan, ausgelöst möglicherweise durch ein neuartiges Coronavirus.
3: Der Start der Geschichte lässt sich nicht auf einen Tag im März festlegen. Sie beginnt früher, eigentlich schon zum Jahresende 2019. Aber erst 2020 nimmt sie Fahrt auf. Heute wissen wir, es wird eine Pandemie. Mit wenigen historischen Vorbildern, an denen man sich orientieren kann. Vermutlich auch deswegen reagiert die Politik scheibchenweise.
4: Bundesländer haben heute die Schließung ihrer Schulen und Kindertagesstätten beschlossen oder den Unterricht eingestellt.
3: Während am 13. März 2020 das noch die Nachricht ist, heißt es drei Tage später schon:
5: Bund und Länder schränken das öffentliche Leben in Deutschland weiter drastisch ein, um die Ausbreitung des Coronavirus zu bremsen. Unter anderem sollen eine Vielzahl von Geschäften geschlossen werden. Davon ausgenommen sind aber Supermärkte und andere Läden zur Versorgung der Menschen.
3: Und noch einmal vier Tage danach.
6: In mehreren Bundesländern müssen sich die Bürger auf eine stärkere Einschränkung ihrer Bewegungsfreiheit einstellen. Am weitreichendsten sind die Maßnahmen in Bayern und im Saarland. Dort dürfen Bürger ihre Wohnungen nur noch aus triftigen Gründen verlassen. Einen schärferen Kurs schlagen auch 7 weitere Bundesländer ein. Vielerorts ist das Treffen auch kleinerer Gruppen verboten. Restaurants werden für Gäste geschlossen. Ziel ist es, die Ausbreitung des Coronavirus weiter zu verlangsamen.
3: Mitte April bzw. Anfang Mai dann die ersten vorsichtigen Öffnungen. Allerdings nicht dauerhaft. Im Dezember 2020 folgt der sogenannte zweite Lockdown.
7: Liebe Bürger und Bürgerinnen, wir alle hatten gehofft, weiter zu sein. Doch das Virus hat uns nach wie vor fest im Griff. Von Mittwoch an wird deshalb unser öffentliches und unser privates Leben so stark eingeschränkt wie noch nie in der Geschichte der Bundesrepublik Deutschland. Die Lage ist bitter ernst. Tausende Todesfälle in einer Woche und ein Infektionsgeschehen, das außer Kontrolle zu geraten droht. Wir kommen an einschneidenden Maßnahmen nicht vorbei.
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0: Ja, hoffen wir, dass sich eine Pandemie nicht allzu schnell in der Geschichte wiederholt. 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Und jetzt hören wir Musik aus Stuttgart, Zimmer 90 mit Feels Right bei Ego FM.

0: Max Frost bei Ego FM an diesem Freitag um 3:45.
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0: Das bedeutet, ich verabschiede mich jetzt gleich ins Wochenende und ab 16 Uhr hört ihr hier Na klar. Die Hoffmann und Kollmann Radioshow. Ich schalte ins Wohnzimmer 1 zu Herrn Kollmann und die beiden schon in den Startlöchern stehen. Hallo, hallo.
2: Hallo.
3: 1, 2, 3.
2: Also heute schaltest du nicht nur in Kollmanns Wohnzimmer, sondern auch ins Wiesenfestzelt, weil wir beide sind ja totale Wiesenmuffel, der Colli und ich.
4: Langsam mal.
2: Und wir haben uns, ist doch so, wir sind kein einziges Mal auf der Wiesen gewesen.
4: Stimmt.
2: Und deshalb machen wir unser alternatives Oktoberfest.
0: Okay, genau. Aber das heißt, der Spritz wird heute eventuell auch mal gegen Bier getauscht.
2: Yes.
4: Ja, wirklich? Ausnahmsweise.
2: Starkbier sogar.
0: Tatsächlich, das Oktoberfestbier habt ihr euch besorgt.
2: Ja, und Brezen und Oberster und Radieschen und mal gucken, was uns sonst noch so einfällt.
4: Und noch ein bisschen bayerisch üben, Frau Hoffmann, das muss man auch noch mit einbringen.
2: Vielleicht.
4: Ja, ist ja peinlich mit Ihnen.
0: Das verspricht ja lustig zu werden, also gleich ab 16 Uhr. Und die Egos müssen dann auch Wiesenlieder wünschen oder darf man alles?
2: Wenn jemand von euch kommt und sich Laila oder so einen Scheiß wünscht, ich mach sofort aus,
0: das
2: Leute.
0: Das streichen wir. Gut, aber es gibt ja auch noch andere gute Wiesn-Songs.
2: Auf jeden Fall. Ein bisschen Münchner Freiheit.
4: Ich habe schon ein, zwei Sachen rausgesucht. Da sind ein paar Pärchen dabei heute auf jeden Fall.
2: Ja, sehr wunderbar.
0: Schön. Sehr schön. Dann euch gleich eine gute Sendung ab 16 Uhr und einen guten Start ins Wochenende. Egos, wir hören uns dann ab Sonntag wieder, wenn ihr mögt. Und ja, euch jetzt gleich Prost.
4: Danke.
0: Prost.
4: Bis gleich.
2: Danke, Gloria.
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0: das ist auch unser Motto hier in der Hoffmann-Kommann Radioshow gleich für Hoffmann. Wir trinken heute seit langem mal wieder Bier.
1: Hä, was hat das denn mit The Cure zu tun?
0: Boys Don't Cry. Ja, wir werden nicht weinen, wenn hier gleich Bier in Maßen fließen wird. Oktoberfestbier haben Sie mitgebracht, glaube ich, ne?
1: Ja, ich habe sehr viel Oktoberfestbier mitgebracht. Wir starten jetzt gleich das alternative Wiesenfest. Ja. 2026.
0: Davon muss man nur ein bisschen bayerisch lernen, Frau Hoffmann. Aber das kriegen wir hin mit Ihnen.
1: Weiß ich nicht.
0: Kurz rüber die Nachrichten und dann geht's hier gleich richtig los, Frau Hoffmann.
1: Los, los, los.
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3: Ich bin Dominik Schweiger. Bei Unfällen mit Leasing-Autos sollen künftig dieselben Regeln gelten wie bei privaten Wagen. Das plant Justizministerin Hubig. Bisher ist es nämlich so, dass Leasingfirmen vollen Schadensersatz vom Unfallverursacher verlangen konnten, auch wenn der Leasingfahrer mitschuldig war. Gleichzeitig sollen die Mindestversicherungssummen bei der Kfz-Haftpflicht verdoppelt werden auf bis zu 15 Millionen Euro. Dadurch könnten die Versicherungen etwas teurer werden. Deutschland feiert morgen 36 Jahre Wiedervereinigung. Die offiziellen Feierlichkeiten zum Tag der deutschen Einheit finden dieses Mal in Bremen statt. Und die starten heute schon mit einem Bürgerfest. Insgesamt sind mehr als 700 Veranstaltungen geplant. Thomas Beskin berichtet, was in der Hansestadt so ansteht.
4: Erwartet werden rund 400.000 Besucherinnen und Besucher. In der Innenstadt und am Weserufer gibt es kostenlose Konzerte, Diskussionen, Führungen und Ausstellungen. Auch Bundesrat, Bundestag, Bundesregierung und Bundesverfassungsgericht stellen ihre Arbeit vor. Das Motto der Feierlichkeiten lautet: Viele Stärken, ein Land.
3: Teilweise über 40 Grad im Juli und August und ein bisher sehr heißer September. Dass der Sommer dieses Jahr ungewöhnlich warm war, hat jeder gemerkt. Der EU-Klimadienst Copernicus hat jetzt veröffentlicht, in Westeuropa war es der heißeste Sommer überhaupt. Außerdem führten alle europäischen Flüsse sehr wenig Wasser. Die mittleren Abflussmengen waren so gering wie seit mehr als 30 Jahren nicht mehr. Auch im September war fast jeder zweite Fernzug der Deutschen Bahn verspätet unterwegs, so heißt es von der Deutschen Bahn selbst. Damit war der September der drittschlechteste Monat in diesem Jahr. Der Grund laut Bahn war einmal mehr das marode Schienennetz. Als verspätet zählt ein Zug ab 6 Minuten Verspätung, Zugausfälle sind da noch gar nicht mit eingerechnet.
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0: Fühlt euch mal in so ein schönes marodes Schienennetz eingewickelt. Hier ist das Wochenendwetter mit Elise.
1: Viele, viele dunkle Wolken und gebietsweise Regen. Nur im Westen und Nordwesten Deutschlands ist es freundlicher. Das Ganze bei Temperaturen, die könnt ihr euch merken. 17 bis 23 Grad, die haben wir auch am Samstag und am Sonntag. Samstag erst neblig, dann heiter. Sonntag auch nicht gerade schlecht, nur in der Südwesthälfte fällt etwas Regen.
0: Haben Sie mein Gemüt aus dieser Woche gerade beschrieben? Erst neblig, dann heiter, Frau Hoffmann.
1: So ging's los. Wie immer heiter.
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1: Herzlich willkommen, meine Damen und Herren, an Bord der Hoffmann und Kollmann Radioshow. Nutzen Sie die Gelegenheit, um hier an Bord 4 Stunden lang Ihre Musikwünsche zu deponieren. Unsere beiden Stewards Hoffmann und Kollmann werden Sie gern bedienen. 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
2: Auf eine friedliche Wiesen! Auf eine friedliche Sendung, Ozapftis!
3: Ja.
2: Hoffmann, heute ist es soweit.
3: Wir haben uns gedacht, das alternative Wiesenfest. Wir können nicht nur mit euch Silvester und Weihnachten feiern. Nein, wir können mit euch auch die Wiesen feiern.
2: Das ist richtig. Und deswegen haben wir uns in unsere schönste Tracht geschmissen, die wir haben. Wir haben beide jeweils nur eine Tracht und haben uns fotografiert. Gebt gerne mal ein Like da auf der Instagram-Seite von Igor Schumann, Hoffmann und Kollmann. Und Hoffmann, in diesem Sinne starten wir rein in einen gemütlichen Freitagnachmittag mit Ihnen, oder?
3: Wir haben es beide geschafft, bisher noch kein einziges Mal auf der Wiesn zu sein. Und jetzt machen wir unser eigenes Hoffmann-Kollmann-Wiesenfest. Das ist schon ein bisschen bescheuert, ne?
2: Frau Hoffmann hat Radi mitgebracht. Sie haben Brezen mitgebracht, oder?
3: Und Oberts da.
2: Und Bier haben sie mitgebracht.
3: Und Bier und auch ein kleinen Prosecco, den ich schön auf ihrem Balkon dann verspritzen kann.
2: Ja, sie putzen.
3: Weil das machen sie doch auch im Festzelt, ne?
2: Das ist richtig bescheuert. Alles, was man da macht, machen wir heute. Ich freue mich sehr auf die nächsten 4 Stunden mit Ihnen, Frau Hoffmann. Schön, dass Sie den Weg zu mir gefunden haben.
3: Geil.
2: Und ganz unter dem Motto:
4: Party has arrived.
2: Starten wir.
4: The police.
2: Mit der Hoffmann-Kollmann-Radio.
3: Show, show, show.

0: im Original von Diana Ross. Hier bei der Hoffmann-Kommand-Radio-Show von Mart. Einfach nur Upside Down. Die Hoffmann-Kommand-Radio-Show. Hoffmann am Freitagnachmittag. Und wir sind heute ein bisschen bajuwarisch angehaucht, auch wenn es so Hoffmann überhaupt nicht passt. Wir haben hier heute ein bisschen...
1: Scheißdreck.
0: Sagen Sie mal jetzt.
1: Entschuldigung.
0: So ein bisschen Oktoberfeststimmung wollen wir uns heute hier in die Sendung holen. Und Frau Hoffmann, Sie sind jetzt quasi die Beauftragte für...
1: für die Getränke.
0: Für den ersten Drink.
1: Für das, was nass die Kehle runterläuft. Ja. Genau. Ich werde mich hier ganz kurz durch Ihr Anwesen galoppieren.
0: Sagen Sie dem Gärtner bitte ganz liebe Grüße. Er soll die Hecke nochmal richtig schneiden. Da stehen noch so ein paar Sachen über.
1: Ich bin durch die große Empfangshalle.
0: Ja.
1: Ja. In den Küchentrakt.
0: Ja. Sagen Sie der Küche ganz liebe Grüße. Heute Abend werden Apfelküchlein werden. Finde ich heute sehr sympathisch, wenn Sie die hinkriegen würden.
1: In Kaviar eingelegt, genau. Ja. So, und jetzt hole ich mal unsere Getränke aus dem Kühlschrank. Also, wir hatten einmal, weil ich habe darauf geachtet, dass es nur Oktoberfestbier ist, ja? Einmal Löwenbräu.
0: Ja.
1: Darf ich das eigentlich so sagen?
0: Weiß ich jetzt nicht, sagen Sie noch eine andere Marke.
1: Wir nehmen einfach das Geld. Ach nee, hier ist ein Radler, das ist nicht von mir. Ja, ich sag denen, dass ich Werbung gemacht habe und dann dürfen die uns
0: das Geld
1: überweisen. Genau, also, oh, jetzt haben wir noch einen Hackabschor.
0: Hackabschor, ja.
1: Das ist das Schöne mit dem Bügelverschluss.
0: Aha.
1: Ja, da steht auch Oktoberfestbier. Und dann haben wir noch einen Paulaner.
0: Das ist ja eine große Auswahl, Frau Hoffmann.
1: Finde ich auch. Und jetzt dürfen Sie sich aussuchen gerne, welches Sie hätten.
0: Ich
1: lasse der Dame mal den Vortritt.
0: Hab ich Ihnen eigentlich schon mal mein größtes Geheimnis verraten? Ich glaube nicht.
1: Sie trinken kein Bier.
0: Also ich kann es trinken, aber ich bin kein großer Bierfan tatsächlich.
1: Ich bin auch kein Fan.
0: Ja, was machen
1: aber
0: wir denn da?
1: Das ist Arbeit hier. Wir machen das nicht zum Spaß.
0: Wir kriegen dafür Geld, dass wir jetzt dieses Bier hier trinken.
1: Das weiß ich jetzt nicht, aber...
0: Hochgerechnet schon, ja?
1: Ja.
0: Gut, dann würde ich mich entscheiden für, passen Sie auf, aber das ist jetzt Werbung, wenn ich mich für
1: also
0: was entscheide.
1: Also Löwenbräu, Hackabschor, Paulaner, wir trinken alles. Ich will nur wissen, was Sie jetzt wollen.
0: Dann steige ich ein mit Paulaner,
1: Paulaner, ja? Alles klar, Herr Kollmann.
0: Ist das spät.
1: So, und das mache ich Ihnen jetzt gleich auf und ich nehme mir das Hackabschor, weil das gibt, Achtung, hören wir mal zu, Achtung.
0: Sie zapfen es an, oder?
1: 3, 2, 1.
0: Wow! Und jetzt der Spruch.
1: Xofa?
0: Nein, der Spruch!
1: Was für ein Spruch?
0: Oh!
1: Zappt es.
0: Nochmal.
1: Oh, zappt es.
0: Jawohl!

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0: ist auch das Motto dieser Sendung. Wir lassen uns fallen.
1: Das war jetzt sehr ruhig für eine Riesensendung.
0: Kann man doch mal machen. Alicia Keys mit Falling für Jasmin aus Rosenheim, Frau Hoffmann.
1: Ja? Man kann sich schon schunkeln in den Armen liegen, nachdem wir gerade mal fünf Schlücke von dem Bierchen genommen
0: haben. Das ist so, wir werden im Wiesenzelt zwischendurch mal Robbie Williams mit Angels läuft. Da kann man sich ruhig auch mal melancholisch mal hingeben, ja?
1: Ihr könnt euch übrigens richtig schön lecker Songs bei uns wünschen, ne? So ist es nicht.
0: Ja.
1: Gerne oder per WhatsApp-Sprachnachricht.
0: Oder gerne mal kommentieren, wie es mit Frau Hoffmanns Schleife, mit ihrer Dirndlschleife auf unserem Foto aussieht.
1: Oh,
0: Instagram,
1: genau.
0: Guckt gerne mal rein. Frau Hoffmann hat mich nämlich gefragt, ja, wo muss diese Schleife denn jetzt hin? Links, rechts, hinten oder vorn?
1: Ich habe keine Ahnung. Ihr könnt es gerne unter unserer Bild, was ihr denkt, wo ich sie tragen sollte. Ja. Im Moment trage ich sie, glaube ich, wie eine Wiesenbedienung.
0: Aber das wissen die Leute ja nicht, wie ihr Lebenszustand ist.
1: Vielleicht werde ich mich der Abstimmung beugen. Und, ja, ihr könnt entscheiden, wo meine Schleife sein soll.
0: Sind so hingebungsvoll heute, Frau Hoffmann.
1: Ja, ja, das macht das Bier mit mir. So. Ja. Apropos Bier, es gab ja zu Wiesen, gab es ja auch noch so ein Pre-Fest. Nennt man das so?
0: Ein Pre-Fest?
1: Ja, so ein Heidi-Fest.
0: Ja, das Heidi-Fest, Hoffmann.
1: Ja,
0: Heidi Klum feiert seit letztem Jahr vor der Wiesen quasi ihre eigene Wiesenparty im Hofbräuhaus, glaube ich, ne?
1: Die hatte die Naomi Campbell, Nicole Scherzinger, Anna Ermakova und den Bruce Darnell. Alles ein Scheiß gegen die Gäste, die wir haben.
0: Ja, wir haben zum Beispiel Kiki. Und Kiki hat uns bitte?
1: Hoffen wir.
0: Wir gucken einfach mal. Kiki hat uns nämlich geschrieben, sie meinte, hey, euer Wiesenfest, das erinnert mich so ein bisschen ans Heidi-Fest. Ja. Und da gucken wir mal ganz kurz, ob wir Kiki erreichen hier am Telefon. Dann rufen wir mal einen Radioschauf. Hoffmann, ganz. Kiki, hallo. Servus.
2: Kiki.
1: Hallo. Kiki. Ja. Herzlich willkommen hier beim alternativen Wiesenfest von Hoffmann und Kollmann.
2: Ja, schön.
0: Ja.
1: Kiki, hast du was zum Anstoßen, damit wir zusammen zu prosten
2: Leider
1: können?
2: Nein, ich bin noch bei der Arbeit.
1: Ja, ist ja nicht schlimm, wir doch auch. Verstehe ich nicht.
2: Ach so.
1: Was ist denn das für ein Hindernis? Es ist Freitag. Stimmt. Habt ihr nichts im Kühlschrank?
2: Leider nur Wasser gerade.
0: Ja. Kiki, was arbeitest du denn? Möchtest du es uns kurz verraten?
2: Ich arbeite bei meinem Nachbarn. Also, die haben Hofladen und da arbeite ich mit. Genau.
1: Oh, hört man uns gerade in diesem Hofladen?
2: Nö.
1: Ach so, nö.
2: Meine Chefin ist noch mit da. Ja, die hört zu. Die fragt sich gerade, was ich gerade mache.
1: Dann bestellen wir ganz, ganz liebe Grüße an die Chefin und
2: ganz schöne Grüße von Ego FM.
1: Ja.
0: Vom Radio sagt jetzt, wer ist das, den kenne ich nicht.
1: Wohin haben wir wohin haben wir denn gerade angerufen? In welchem Ort seid ihr?
2: In Hausen.
1: Okay.
0: Alles klar. Dann liebe Grüße nach Hause, Kiki, und schön, dass du hier mit am Start bist heute an diesem Freitag bei uns.
2: Ja, immer.
1: Wunderbar.
2: Pflichtprogramm.
1: Und wenn nicht,
2: dann wird nachgehört.
0: Sehr gut.
1: Und wenn euch noch ein Musikwunsch einfällt, einfach per Sprachnachricht drüber schicken. Spielen wir euch.
2: Schick ich durch.
0: Danke.
1: Alles klar.
0: Servus, Kiki, schönes Wochenende.
1: Tschüss.
2: Dankeschön, tschüss.
1: Der braucht eine Heidi, wenn er eine Kiki haben kann.
0: Das ist richtig, Frau Hoffmann, hier in der Hoffmann-Kommand-Radio-Show. Wir sind hier auch gut ausgestattet mit Hörern, ja? Und wenn ihr da draußen, da kommt zum Beispiel gerade was rein, Freitagnachmittag, 16 Uhr, passen Sie auf, hoch die Hände, Wochenende. Und dazu gibt es ein Bild mit zwei, schöne Musik habe ich hier heute ausgesucht, gell?
1: Ist das Hackbrett?
0: Das ist die Ebersberger Volksmusik. Hackelbrettmusik ist das.
1: Hackelbrett. Hackelschorsch kenne ich noch.
0: Ja. Ja, machen wir weiter, Frau Hoffmann.
1: Wenn ihr uns schreibt, könnte es passieren, dass wir euch anrufen.
0: Ja.
1: Just saying. Über WhatsApp 089 360 550 460.
0: Hier ist alles möglich. Und für die Franziska aus Regensburg gibt es die passende Musik zu unserer kleinen, gemütlichen Wiesensendung hier, Frau Hoffmann.
1: Cheers, Herr Kollmann. Yes. Man muss auch immer dranbleiben an der Flasche.
0: Cheers, lassen Sie schmecken.
1: Nichts hier verschalen lassen.
0: Hier ist Hubert von Geusern mit Brenner tut's gut. Sagen Sie es einmal.
1: Brenner tut's gut.
0: Brenner tut's gut.

0: Hoffmann hier in der Hoffmann Radio Show mit Hypnotize. Was machen Sie denn schon wieder?
1: Ich bin an der Featuring Elise an der Flasche.
0: An der Flasche. Die flötende Flasche,
1: Elise Hoffmann. Die flötende Hoffmann. Oktoberfest-Bierflasche.
0: Sehr schön, Frau Hoffmann. Mhm. Unsere Idee, die Wiesen so ein bisschen im Kleinen zu feiern, hier im Wohnzimmer mit unseren Hörern zusammen, Frau Hoffmann.
1: Ja, voll schön.
0: Kommt anscheinend gut an, hören Sie mal.
2: Ja, hallo liebe Frau Hoffmann, lieber Herr Kollmann. Ich wünsche mir von Florence and the Machine and Dizzy Rascal eine Live-Version von You've Got the Dirty Love. Falls ihr das habt. Ich habe schon letzte Woche Freitag während dem Renovieren kräftig zugehört. Ich bin gerade beim Umziehen und ja, so ein richtiges Powerlied würde mir total gut helfen und ich finde es ja auch super, dass ihr die Wiesen quasi so feiert, weil ich kann ja auch nicht aufs Oktoberfest gehen, also von dem her feiere ich mit euch mit. Danke, ciao!
0: Es stellt sich eine Frage bei mir, Frau Hoffmann, wohin wird gezogen und die ist so brennend, ist die in mir drin, dass ich die gerne fahren würde. Wie geht's Ihnen dabei?
1: Ja, ich habe noch mehr Fragen, aber mein Gott, dann fragen wir halt das.
2: Ja, hallo?
0: Claudia, hey. Hier ist dein Lieblingsradiosender des Vertrauens. Wie heißt der?
2: Hi, das ist ja geil. Hallöchen.
1: Grüß dich. Wo ziehst du hin und warum kannst du auch nicht, mal abgesehen von denen, die nicht wollen, auf die Wiesen gehen?
2: Also ich ziehe nur am Ort um. Ich wohne in Starnberg und ich habe mir so ein kleines Träumchen ermöglicht und ein kleines altes Haus gekauft. Und da ziehe ich jetzt hin und da gibt es halt hier viel zu renovieren und dort. Und Wiesen geht nicht, weil einer hat Rücken, der nächste ist in Japan. Also sind alle weg und ich mache alles allein. Und deswegen ist es schön, eure Radioshow zu hören.
0: Sehr schön.
1: Und so eine Renovierung, die kostet ja auch eine Menge, wenn du das alles so selber machst. Und so eine Mast und mal eben Karussell fahren oder ein Lebkuchenherz, da ist man
2: ja,
1: dann mal
2: flott. Ja, wäre schon viel
1: 30
2: geiler,
1: Euro los.
2: Aber geht ja gar nicht.
0: Claudia, eine Frage habe ich jetzt. Du bist umgezogen innerhalb von Starnberg. Hast du jetzt einen Blick auf den See? Könnte man sagen, du hast
2: nein.
0: ein Haus? Nein, nee, okay,
2: nee.
0: Gut. Das
2: nee,
0: nicht.
2: Nee.
0: Gut.
2: Nein, also in Starnberg wohnen tatsächlich nicht nur Millionäre, also auch was? Normale Leute. Und ich kann ihn nur erahnen, also ich sehe ihn nicht.
0: Sag mal, eine Frage noch. Ich wohne ja im Münchner Stadtteil Bogenhausen. Und immer, wenn ich gefragt werde, ja, wo wohnst du denn in der Stadt, dann tue ich mir immer total schwer, diesen Namen zu sagen. Ja, weil ja, die Leute gleich irgendwie denken, der wohnt da irgendwo im Villenviertel, was ich ja auch tue, aber ich möchte es nicht zugeben. Aber geht's dir manchmal auch so, dass du gefragt wirst, woher kommst du und du dir so ein bisschen versuchst, das Starnberg zu verdrücken?
2: Ja, immer, immer. Ehrlich gesagt, immer. Und es ist total nervig, weil ich habe wirklich, ja, es gibt halt Leute, denen geht's etwas besser und das ist ja auch in Ordnung, aber es gibt auch viele ganz normale Leute, total nervig, weil ich habe wirklich, ja, es gibt halt Leute, denen geht's etwas besser.

0: witzig von dem Song.
1: Okay.
2: Wunderbar. Schön, dass du ihn bei uns jetzt hier gewünscht hast, damit wir den spielen können. Und schön, dass du bei unserer alternativen Wiesn-Show dabei bist.
0: Ja, danke schön. Ich wünsche euch noch viel Spaß.
2: Und dir noch viel Spaß beim Renovieren.
1: Ciao. Tschüss.
0: Danke, ciao.
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0: Florence and the Machine und Dizzy Rascal. You've got the dirty love. Den habe ich noch nie gehört, Frau Hoffmann. Aber cool, coole Nummer auf jeden Fall.
1: Dreckige Liebe. Stehen wir drauf.
0: Auf. So, ja.
1: Wir stehen auch nicht nur auf eure Musikwünsche, die ihr uns gerne schicken könnt, sondern ihr könnt uns auch gerne per Sprachnachricht schicken, was hier bei unserem alternativen Wiesenfest in der Hoffmann-Kohlmann-Show noch fehlt.
0: Genau.
1: Ja, es gibt ja eine Menge, was man auf der Wiesen so machen kann. Was sollten wir noch tun?
0: Ja, schickt's uns per WhatsApp 089 360 550 460. Musikwünsche kamen auch rein, Frau Hoffmann, zum Beispiel die Beginner, unter anderem gleich mit Es war einmal.
1: Für Carola aus Münster. Münster.
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0: Es war einmal, von den Beginnern braucht man hier noch mal Common Radio.
1: Show, Show, Oktoberfest, Show, Show, Show, na, darf man das
0: dann
1: überhaupt sagen?
0: Wenn dann Wiesen-Show,
1: sind wir Influencer?
0: Wenn dann Wiesen-Show, Show, Show.
1: Show, Show, Show. Ja. Auf jeden Fall war das ein Song für Carola aus Münster. Und wenn ihr auch denkt, das wäre ein toller Titel, den ihr habt für unser alternatives Wiesenfest, dann her damit.
0: Ja, wieso reden Sie eigentlich so leise?
1: Weil ich gerade noch Radieschen im Mund habe.
0: Schmieren Sie mir da nicht das Sofa voll damit.
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3: Ich bin Dominik Schweiger. Tanken ist seit gestern spürbar günstiger. Schon einen Tag, nachdem der neue Tankrabatt eingeführt wurde, sind die Spritpreise im Schnitt um knapp 13 Cent pro Liter gefallen. Laut Bundeskartellamt geben die Tankstellen die Steuersenkung von rund 17 Cent fast komplett an die Kundinnen und Kunden weiter. Die Steuersenkung auf Diesel und Super gilt noch bis Ende des Jahres. Zum vierten Mal in nur 6 Jahren hat die Warenhauskette Galeria Insolvenz angemeldet. Für 12.000 Beschäftigte bedeutet das eine völlig ungewisse Zukunft, kritisiert Verdi Handelsvorständin Zimmer. Sie spricht von haarsträubenden Managementfehlern. Tanja Wagner mit den Einzelheiten.
4: Die Warenhauskette habe nicht mal Gründe für die Insolvenz angegeben, ereifert sich Zimmer. Nachhaltige Investitionen, die die Zukunft der Standorte sichern, habe es in den letzten Jahren jedenfalls nicht gegeben. Experten sind sich aber sicher, Galeria könnte auch diese Insolvenz und vielleicht noch eine weitere überstehen, mit weniger Filialen und dem richtigen Eigentümer.
3: Der beinahe Absturz der Fly-Dubai-Maschine nach Israel vor 2 Tagen gibt weiter Rätsel auf. Bekannt ist bislang nur, dass einer der Piloten im Cockpit mit einem Messer auf seinen Kollegen eingestochen hat und die Boeing offenbar zum Absturz bringen wollte. Seine Motive sind aber nach wie vor unbekannt. Inzwischen ermitteln die Behörden in den Vereinigten Arabischen Emiraten, weil das Flugzeug dort registriert war. Die deutschen Sportlerinnen und Sportler sollen wieder mehr Medaillen auf Eis und Schnee gewinnen. Dafür pumpt der Bund jetzt mehr Geld in den deutschen Wintersport. Die Spitzenverbände bekommen laut Bundeskanzleramt im kommenden Jahr über 30 Millionen Euro vom Bund, um sich auf die Olympischen Winterspiele 2030 in den französischen Alpen vorzubereiten. Das Ziel: Deutschland soll im Medaillenspiegel wieder unter die Top 3 kommen.
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0: Fühlt euch mal in so einen erfolgreichen Medaillenspiegel eingewickelt. Hier ist das Wochenendwetter, das herbstliche Altweibersommerwetter mit Elise Altweiber-Hoffmann.
1: Hey. Im Westen und Nordwesten Deutschlands ist es noch freundlicher. Ansonsten viele dunkle Wolken hier und da mit vielen Regentropfen und das bei Temperaturen zwischen 17 und 23 Grad. So bleibt es auch morgen und übermorgen, aber nur bei den Temperaturen. Morgen ist es dann erst neblig und heiter. Also wer morgen noch aufs Oktoberfest gehen möchte, vielleicht eine gute Idee. Sonntag dann in der Südwesthälfte wieder mit Regen gemischt.
0: Zicke, zacke, zicke, zacke.
1: Oi, oi, oi.
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0: Motto, der Start ins Wochenende vor Hoffmann. Was kann man sich Schöneres vorstellen? Da kam gerade die Nachricht rein. Oktoberfest bei Hoffmann und Kollmann. Fasching im September. Ich fühle mich in einem Dirndl verkleidet. Wie geht es Frau Hoffmann damit, ist die Frage. Frau Hoffmann.
1: Ja, wie sehe ich denn aus?
0: Schick.
1: Guck mal auf Social Media.
0: Gut.
1: Ja, irgendwie sieht jeder ganz gut aus. Man muss sich aber nicht wohlfühlen. Ja, das ist überhaupt nicht mein Dresscode. Man sieht damit auch viel zu, wie soll ich sagen, zu fraulich, elegant und züchtig aus.
0: Ja, kommen Sie lieber mit Ihrem alten Jogginganzug daher von vor 20 Jahren.
1: Egal, wie viel Brust man oben nach oben raus, ne? Man nimmt ja die Nieren und die Leber und versucht die noch nach oben raus.
0: Sie haben eine sehr schöne Leber, Frau Hoffmann. Die können Sie ruhig mal auch zeigen öffentlich, Ihre Leber.
1: So fühlt sich das also an auf dem Oktoberfest.
0: Naja.
1: Ich möchte, dass es sich so richtig nach Oktoberfest anfühlt. Ich werde mich gleich in die Kloschlange stellen. Ja, ich werde da einfach 25 Minuten davor stehen. Ohne, so richtig dringend muss ich, aber ich werde nicht machen, damit es sich so richtig nach Oktoberfest anfühlt. Wir haben noch nicht mal unser erstes Bier und ich musste schon fünfmal aufs Klo.
0: Dann lassen Sie mal schön Trinkgeld da vom Kloeingang, Frau Hoffmann, ja? Mhm. So wie auf dem Oktoberfest.
1: Kein Problem.
0: Hier sind Kaleo mit No Good und hier ist die Hoffmann Kollmann Radio.
1: Show.

0: Cadillac von Materia hier in der Hoffmann Kollmann Radio Show in unserer kleinen Wiesenausgabe, Frau Hoffmann, hier an diesem Freitagnachmittag. Können Sie mal ein bisschen gestanzeln, muss ich mal wieder einspielen.
1: Wo ist hier eigentlich der Safe Space?
0: Wo?
1: Der Safe Space.
0: Ein Safe Space hier in der Wohnung? Benötigen Sie einen, oder wie?
1: Hä? Auf jeder gescheiten Wiesen soll es ja wohl einen Safe Space geben. Ich weiß nicht, vor was ich gesaved werden soll, aber ich brauche einen Safe Space.
0: Sie wissen aber schon, dass es nur eine Wiesen gibt, ja? Weil Sie haben gerade die Wiesen in der Mehrzahl genannt. Der Rest sind Volksfeste.
1: Hä, wir haben doch auch.
0: Volksfeste.
1: Okay, wie nennen wir das denn jetzt hier?
0: Oder bei Ihnen im Sauerland sagt man Kirmes, glaube ich, oder?
1: Ja.
0: Ja, Kirmes.
1: Oder das Schützenfest.
0: Das ist das Hoffmann-Kollmann-Oktoberfest hier heute, das wir hier heute zelebrieren.
1: Dürfen wir das überhaupt so sagen?
0: Ja, natürlich.
1: Weil ich glaube, dann wird man, weil wir sind ja Influencer, wenn wir das Wort benutzen, werden wir da nicht sofort abgestraft. Ja, dann müssen wir uns dafür auf dem Wiesengelände befinden.
0: Ich wollte gerade sagen, wir befinden uns ja nicht auf dem Gelände, wir sind ja außerhalb des Geländes.
1: Achso, ja. Dann zahlen die uns, weil wir natürlich auch das noch promoten.
0: Das ist richtig, Frau Hoffmann.
1: Ja.
0: Und hier ein bisschen unnützes Wissen habe ich Ihnen mitgebracht, ausnahmsweise mal von meiner Seite. Pferderennen statt Saufen, Frau Hoffmann. Das erste Oktoberfest 1810 fand anlässlich der Hochzeit von, wissen Sie noch?
1: Natürlich König Ludwig statt.
0: Und?
1: Seiner
0: Prinzessin?
1: Frau Theresia.
0: Haben Sie ja abgelesen.
1: Hä? Warum heißt denn wohl die Statue Theresia? wie dumm halten Sie mich?
0: Naja, nicht schlecht, Frau Hoffmann.
1: Ja, nicht schlecht.
0: Ja, war ursprünglich eigentlich für ein reines Pferderennen gedacht, die ganze Hochzeit, weil es Bierstände noch gar nicht gab.
1: Ach.
0: Aber man hat sich da dann irgendwie selbst beholfen damals, Frau Hoffmann.
1: Also so schnell kommen Sie mit Bier um die Ecke. Plötzlich waren die Pferde weg.
0: Und wissen Sie, wer Hausverbot auf dem Oktoberfest hat?
1: Oh, die weiß ich.
0: Wer?
1: Es war nicht Heidi Klum, es ist nicht Naomi Campbell.
0: Ja.
1: Sekunde.
0: Ich weiß es.
1: Wer hat Hausverbot auf der Wiesn?
0: Nach einem ungenehmigten Werbeauftritt in Dosensekt im goldenen
1: Sekunde,
0: Dirndl.
1: Ich weiß es. Paris Hilton.
0: Paris Hilton hat lebenslanges Wiesenverbot, Hoffmann.
1: Ah,
0: so ist richtig.
1: Ich habe so dummes, unnützes Wissen im Kopf. Nee, ich bin nicht gut. Ich habe nur echt viel Blödsinn im Kopf.
0: Haben Sie Ihre Zahnprothese da eigentlich mal liegen lassen? Es wurden nämlich
1: witzig,
0: von Büro,
1: ne?
0: Jährlich rund 4000 Gegenstände, darunter unzählige Zahnprothesen, die da verloren werden.
1: Ja. Und soll ich euch mal was sagen? Wenn ihr irgendwann mal im Fernsehen einen Beitrag über verlorene Wiesengegenstände seht, dann werden meistens immer die gleichen Bilder gezeigt. Und darunter seht
0: Wollen
1: ihr dann,
0: Sie doch dann nicht.
1: Ist doch. Und darunter ist dann auch ein Poller, so nennt man das, ne? Ein Poller.
0: Ja.
1: Und da sind ganz viele Ego FM Aufkleber drauf und der wird immer in die Kamera gehalten, weil ich glaube, irgendwer aus diesem Fernsehteam mochte uns sehr.
0: Ja. Und irgendwer damals, Hoffmann, diese Aufkleber dorthin geklebt hat. Ja?
1: Weiß ich nicht.
0: So, hier ist der Buena Social Vista Social Club. Der Buena Vista
1: Cheers.
0: Social Club.
1: Herr Kollmann,
0: mit Jenny Sabor und hier ist die Hoffmann Kollmann Radio.
1: Wiesn Show.
0: Show.

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0: dieser Mann hier stand mir mal gegenüber in der Herrentoilette in Berlin. Wirklich wahr, nicht gelogen. Lenny
1: Kravitz.
0: Haben
1: Sie nach unten geguckt? Mit just for the fun of it? Ich wollte es nur wissen. Da macht er anscheinend. Hat er
0: Are you gonna go my way?
1: Lenny Kravitz. Apropos My Way. My Way führt gerade ins Internet, weil ich wissen wollte. Ich finde das ja immer total irritierend, dass Menschen sich Händelhüte kaufen.
0: Händelhüte?
1: Das sind diese Dinger, wenn man irgendwo auf den Knopf drückt, dann gehen die Beine des gebratenen Huhns, was man als Plüsch auf dem Kopf trägt.
0: Es war mal lustig vor 20 Jahren.
1: Nee, auch aber da nicht.
0: Aber man hat dann den Schuss nicht gehört, glaube ich.
1: Aber wie viel kostet so ein Ding?
0: Ich würde sagen mindestens, also auf der Wiesn meinen Sie oder außerhalb der Wiesn?
1: Nein, auf der Wiesn. Wie viel bezahlt man
0: auf
1: bitte?
0: Auf der Wiesn sind Sie da locker mit 20 Euro dabei.
1: Für so einen wirklich?
0: Ja, freilich.
1: Hat jemand von euch, der gerade zuhört, mal so einen Händelhut gekauft? Und kann mir bitte verraten, wie viel sowas kostet? Ja, ich glaube, den
0: Vertrauen Sie mir doch einfach. Zwischen 20 und 30 Euro kostet
1: ich
0: so ein Ding.
1: Bitte
0: ja, natürlich,
1: Sie.
0: Frau Hoffmann.
1: Das macht doch
0: auf
1: kein
0: der
1: Mensch.
0: Ist mit. Alles doppelt und dreifach so teuer. Ja? Seien Sie froh, dass wir das Bier heute hier im Sender trinken. Was?
1: Um Gottes Willen, ich habe gerade den Online-Preis gesehen.
0: Ja. Und?
1: 30 Euro.
0: Na, sehen Sie doch. Dann kostet auf der Wiesn 50, wenn es im Onlineshop 30 kostet. Da wird immer noch mal ein 20er draufgelegt auf der Wiesn. Und das Witzige ist, die Leute zahlen es ja. Ja, das ist ja das Lustige.
1: Ja, ihr habt bestimmt auch witzige Wiesengeschichten. Wir lassen es heute mal zu. Ja,
0: weiß ich gar nicht,
1: in der
0: Wiesn-Hoffmann
1: kommt.
0: Sind die so wiesenaffin? Also nur weil wir in München wohnen, heißt ja nicht, dass wir jetzt totale Wiesenfans sein müssen.
1: Sind wir ja auch nicht. Das heißt ja nicht. Es gibt ja trotzdem coole Geschichten über die Wiesn, wo man sich denkt, kann man mal erzählen, ja. Auch wenn ich keinen Spaß beim Bier trinken hatte.
0: Aber Sie haben Spaß, wenn es um unnützes Wissen geht. Ganz kurz, wissen Sie, welche Körbchengröße die Bavaria-Statue hat, die quasi über der Festwiese wacht in München?
1: Ich soll mir gerade über die
0: ich weiß es.
1: Brustgröße von Bavaria. Okay, Entschuldigung. Nein, ich sag's. Es ist 80b.
0: Also, die bronzene Bavaria-Statue, die über der Festwiese wacht, würde hochgerechnet eine BH-Körbchengröße von weit über ZZZZ benötigen, Frau Hoffmann. Kenne ich mich nicht aus
1: im Gewerbe. Ich dachte, wenn man es runterrechnet auf den normalen...
0: Ja, nee, schon so richtig. Was ist denn ZZZ? Was haben Sie eigentlich? ZZ? Nee, Z haben Sie. Oder?
1: Herr Kollmann?
0: Ich kenne mich da nicht aus. Ich
1: merke es gerade total.
0: Ja.
1: Also wirklich... Was soll ich jetzt Ihnen
0: ja, sagen
1: meine Körbchen geben?
0: Ja, wir sind doch unter uns hier.
1: Ich habe 80B.
0: 80B.
1: Also, ich dachte,
0: also
1: die Bavaria
0: zu Weihnachten,
1: und ich
0: ja.
1: haben... Und 80 bedeutet das, was unter der Brust, wie breit dieser BH... Und seitdem ich Langhanteltraining mache, bin ich nicht mehr bei 75.
0: Sie erzählen mir die Geschichten, Frau Hoffmann.
1: Ist so.
0: Langhanteltraining.
1: Ja, was
0: wann machen Sie das denn? Haben doch gar keine Zeit dafür.
1: Ich habe auch ein Privatleben.
0: Ach, das?
1: Ja.
0: Ja, das... Ja, naja.
1: Zurück zur Musik.
0: Zurück zur Musik und zu Punjabi MC. Den kennen wir eigentlich noch mit Mudlam Tobak, gell? Aber ich habe Yogi gefunden, Frau Hoffmann. Kennen Sie den noch, den
1: nee,
0: Yogi? Dann hören Sie
1: gespannt.
0: Mal. Der ist für Sie, Frau Hoffmann.
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0: Chumbawamba hier nochmal kommen an einer Radio-Show-Woche mit Tap Tamping. Hab ich's mal endlich mal richtig ausgesprochen, oder?
1: Ja, voll. Tap Tamping, egal. Riechen Sie das?
0: Haben Sie wieder gepupst?
1: Ich rieche auch nichts, aber es ist schade. Ich hätte gern gebrannte Mandeln, verdammt.
0: Oh, hätte ich auch gerne.
1: Auf so ein Oktoberfest.
0: Tatsächlich muss man das ja kurz mal allen Hörerinnen und Hörern erklären, die nicht in München wohnen. Wenn man hier so relativ zentral wohnt, was Frau von sowieso tut, ich so ein bisschen, ja, dann hat man manchmal die Möglichkeit, während des Oktoberfests hier tatsächlich durchs Fenster so ein Mandelgeruch geschwirrt zu bekommen.
1: Letztens stand ein Freund bei mir auf dem Balkon und sagt so, hey, komm mal raus, bei dir riecht es voll nach Oktoberfest. Ich so, Bierkotze oder gebrannte Mandeln? Er so, nein, gebrannte Mandeln. Und sich voll gefreut. So, zwei Wochen freut man sich voll darüber.
0: Gar keinen Bock mehr auf Mandeln, nee, Frau von
1: allein durchs Riechen. Gar nicht.
0: Hören Sie mal, diese Geschichte hier kam gerade rein.
2: Hallo Frau Hoffmann, hallo Herr Kollmann, der Ralf hier. Ihr wollt Oktoberfestgeschichten hören. Okay, könnte eine haben. Ich habe vor circa 25 Jahren auch mal in der Nähe von München gewohnt. Und immer wenn ich so Ende September, Anfang Oktober Besuch bekommen habe, egal ob aus dem Rheinland oder woher auch immer, die wollten natürlich alle zum Oktoberfest. Und dann ist man natürlich auch aus Gastfreundschaft mitgegangen. Mhm. Ja klar, man hat dann auch mal eine Maske getrunken, einen Händel gegessen, aber bei der Weißwurst muss ich sagen, da habe ich versagt. Ich habe nämlich versucht, die Weißwurst mit der Pelle zu essen, weil ich nicht anders wusste. Sie hat mir weder mit noch ohne Pelle geschmeckt, also ich esse dann doch lieber eine Bratwurst oder sonst irgendwas. Aber einen Musikwunsch hätte ich vielleicht auch und wenn ich mich recht erinnere, war das ungefähr vor 10 Jahren auch einer der Wiesn-Hits. Wie wäre es denn mal mit Seiler und Speer und Harmkunst? Ich wünsche euch noch eine schöne Sendung und noch schöneres Wochenende.
1: Hey, voll.
0: Vielen Dank, Ralf.
1: Danke.
0: Voll schön. Ich muss kurz für Frau von der besetzen, das heißt so viel wie Heimkommen.
1: Ja, soweit bin ich schon.
0: Harmkunst.
1: Hey, wie toll unsere Hörer sind.
0: Ja.
1: Nur schickt uns noch mehr davon.
0: Ganz viele Grüße. Sind Seiler und Speer bei Ego FM.

0: Eiler und Speer mit Harmkunst hier in der Hoffmann-Kollmann-Radioshow.
1: Jetzt habe ich Bock, Herr Kollmann. Jetzt bin ich drin, jetzt habe ich das erste Bier intus, das zweite machen wir uns gleich auf und dann machen wir noch ein bisschen mehr. Hier so zum Beispiel, weiß ich nicht, was wird denn noch so auf der Wiesn gespielt?
0: Sie gehen doch immer auf die Wiesn jetzt am Wochenende. Da kriegen Sie das alles immer mal um.
1: Ich gehe aber doch nicht ins Zelt. Bin ich wahnsinnig?
0: Naja.
1: Ich gehe aufs Karussell, das war's.
0: Ich freue mich jetzt auf Anti-Wiesn-Sounds. Braucht man zum Beispiel Fatboy Slim gleich mit Right Here, Right Now im Camel Fat Remix.
1: Hat sich Claudia aus Elsberg gewünscht.
0: Ganz liebe Grüße von uns.
1: Grüße.
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0: auch einen kleinen Teardrop in meinem Gesicht, weil ich jetzt tatsächlich aufhören muss, hier mit Frau Hoffmann weiterhin Bierchen zu trinken, Frau Hoffmann.
1: Genau.
0: Ich muss heute noch fit sein.
1: Der hat noch heute was vor.
0: Ja.
1: Ja, der hat noch eine Alternativparty zu unserer Wiesenparty.
0: Ich habe eine Alternativautofahrt heute noch vor mir, Frau Hoffmann. Ins schöne Stuttgart. Stellen Sie sich mal vor. Tolle Stadt, ja. Und so wenig Wiesen dort, dass man richtig Bock drauf hat, da hinzufahren.
1: Aber da, ich habe gehört, da ist ein schöner Weihnachtsmarkt.
0: Ein Weihnachtsmarkt? Da sind sie aber früh dran jetzt.
1: Ja, ich habe gestern schon Lebkuchen gesehen.
0: Ich bringe Ihnen mal einen Lebkuchen rüber. Ich habe gestern welche gekauft, Frau Hoffmann.
1: Oh nee. Ja?
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3: Ich bin Dominik Schweiger. Wer einen Skoda fährt, sollte mal bei seinem Autohändler anrufen. Der tschechische Autobauer ruft weltweit nämlich 1,7 Millionen Fahrzeuge zurück, 370.000 davon alleine in Deutschland. Grund ist laut Kraftfahrtbundesamt offenbar das gleiche Problem wie bei VW, Audi und Seat. Eine Schraube in der Lenkung kann abreißen und die Lenkung dann ausfallen lassen. Mit einem Bürgerfest haben in Bremen die zentralen Feierlichkeiten zum Tag der Deutschen Einheit begonnen. Es gibt Konzerte, Theater und Informationsstände aller Bundesländer. Auch beispielsweise der Bundesrat oder das Bundesverfassungsgericht stellen ihre Arbeit vor. Morgen folgt dann der offizielle Festakt. Bis Sonntag sind im ganzen Land hunderte Veranstaltungen geplant. Benzin und Diesel werden weltweit ja immer teurer. Deswegen haben sich die G7-Chefs, darunter auch Kanzler Merz, heute per Video zusammengeschaltet. Ihr Plan, 100 Millionen Barrel Rohöl sollen aus der Notreserve auf den Markt kommen. Ab sofort und über 4 Monate verteilt. Die endgültige Entscheidung trifft aber die Internationale Energieagentur. Wer schon länger Amazon Prime hat, sollte mal genauer auf seine Abbuchungen schauen. Der Bundesgerichtshof hat gestern eine Preiserhöhung von 2022 gekippt. Damals ist das Jahresabo knapp 21 Euro teurer geworden, ohne dass die Kunden ausdrücklich zustimmen mussten. Julia Wasselkopf erklärt, wie Betroffene ihr Geld zurückbekommen können.
4: Ja, als erstes würde ich prüfen, seit wann läuft mein Prime-Abo und habe ich seit September 2022 den höheren Preis bezahlt. Wer betroffen ist, kann die Rückzahlung dann selbst geltend machen. Zusätzlich läuft über die Verbraucherzentrale NRW ein Verfahren, für das sich Betroffene weiterhin registrieren können. Nach Angaben können Betroffene die vergangenen 3 Jahre geltend machen.
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0: Fühlt euch mal in so ein schönes, überteuertes Amazon Prime Abo eingewickelt. Hier ist das Wochenendwetter mit Elisa Hoffmann.
1: In der Westhälfte Deutschlands, da ist es noch heiter, sonst eher wolkig. Aber die Nacht, die bleibt trocken, gebietsweise neblig nur um 6 bis 13 Grad. Und bei den Temperaturen morgen und übermorgen bleibt so wie heute 17 bis 24 Grad Spitze. Morgen eigentlich schön mit Sonne, zwar erst Nebel, aber dann blauer Himmel, Sonnenschein. Und am Sonntag, da regnet es, aber auch nur in der Südwesthälfte Deutschlands.
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0: Und Frau Hoffmann kam diese Woche ganz aufgeregt auf mich zu, meinte, wir machen jetzt hier unser Trachtenfoto für unser Posting bei Instagram für den Freitag. Wie ist denn das jetzt nochmal mit der Schleife, damit ich ja nichts falsch mache?
1: Ja? Also jedes Jahr aufs Neue denke ich mir, what the hell, I don't know.
0: Und
1: keine Ahnung, wohin mache ich?
0: Links, rechts, mittig, hinten, vorn,
1: keine Ahnung.
0: Weiß es wirklich. Aber wissen Sie, was ich gerade gelesen habe? Dieser Schleifencode, der ist eine Erfindung.
1: Code.
0: Sagen
1: Sie bitte, wie ist Code?
0: Was habe ich gesagt?
1: Code.
0: Habe ich doch nicht gesagt. Dass der Ort der Dirndlschleife steht hier. Links ledig, rechts vergeben. Ein jahrhundertealter Brauch. Es stimmt historisch nicht. Diese Regel entstand erst in den letzten Jahrzehnten, Frau Hoffmann. Das wollte ich Ihnen hier noch mitgeben.
1: Ja, damit man kein Tinder anmachen muss, wenn man auf dem Oktoberfest ist. Was war das? Links ledig, rechts vergeben.
0: Links ledig, rechts vergeben
1: und
0: heißt
1: das. Und was war
0: das,
1: Mitte?
0: Ja? Mitte heißt unentschlossen, Frau Hoffmann. Und Sie haben Ihre Schleife in die Mitte.
1: Bei mir ist sowieso immer kompliziert und ich bin unentschlossen. Also bleibt sie in der Mitte.
0: Ja.
1: Ich glaube, das haben auch die Wiesenbedienungen so. Und hinten ist irgendwas mit verwitwet, ne?
0: Das ist richtig,
1: Frau Hoffmann. Herr Kollmann. Man weiß nie, wo die Schleife am Ende des Tages landet.
0: Wenn ich mal nicht mehr bin, können Sie sie gerne nach hinten stecken. Aber Sie wissen ja, wer von uns am ersten gehen wird.
1: Das Frauen leben immer länger.
0: Naja, aber Sie sind ja auch deutlich älter als ich, Frau Hoffmann. Das stimmt ja gar nicht.
1: Deutlich.
0: Das ist auch eine Eine Sage, Frau Hoffmann, die sich hier seit Jahren...
1: Cheers, Herr Kollmann.
0: Ja, und hier, cheers, Frau Hoffmann. Und hier ist die Hoffmann Kollmann Radio Show zum Start ins Wochenende mit Süß.
1: Und der alternativen Wiesen.
0: Haben Sie auch ein Großhirn eigentlich?
1: Show. Ich habe sogar einen kleinen hier.
0: Sagen Sie mal.

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0: Natalie Cole, This Will Be, hier in Northern Common Radio. Show. Am Freitagnachmittag. Und ich habe mich hier schon wieder in irgendwelche Nesseln gesetzt, glaube ich, Hoffmann, gerade eben vorhin.
1: Wieso?
0: Naja, ich habe gesagt, dass ich nach Stuttgart fahre, um der Wiesnreis auszunehmen. Und habe ganz vergessen, dass es da natürlich auch Volksfeste gibt in Stuttgart. Unter anderem die Vasen. Und
1: die Vasen, den
0: Da kam diese Nachricht herein. Hören Sie mal.
2: Lasse schöne Grüße aus Barcelona, Dennis.
0: Ja, ich muss von vorne anfangen.
1: Ja, das wäre nice.
0: Ja, hier sind wir.
2: Guten Tag, ihr zwei. Und schöne Grüße aus Barcelona. Aber ich bin ja gebürtiger Schwabe. Deshalb möchte ich jetzt einmal die Aussage von Herrn Kollmann berichtigen, dass es ja in Stuttgart keine Wiesen gibt, kein Oktoberfest. Herr Kollmann, es ist Wasen. Sie werden ja wohl nicht das bessere Oktoberfest von beiden verpassen wollen. Aber da müssen Sie schon hingehen. Ja. Das konnte ich jetzt so nicht stehen lassen. Schöne Grüße aus Barcelona, Dennis.
0: Na, insgeheim ist das ja auch der Grund, wieso ich nach Stuttgart fahre. Ja? Um auf die Vasen zu gehen, Hoffmann.
1: Aber ich weiß gar nicht, wann die stattfindet. Können wir den nicht mal kurz anrufen?
0: Nee, er hat zusätzlich noch geschrieben, Frau von, das finde ich auch sehr lustig, er hat dazu geschrieben, bitte nicht anrufen, ich bin jetzt beim Friseur.
1: Ach so, Entschuldigung, weil mein Friseur ja was Besseres zu tun hat oder was,
0: ja, als
1: mit uns zu sprechen.
0: Ja.
1: Wann findet die Vasen statt?
0: Ich weiß, aber es klang gerade so, als würde die auch gerade gleichzeitig stattfinden.
1: Auf keinen Fall.
0: Können Sie denn nicht mal googeln mit Ihrem kleinen Rechner?
1: Ja, ich versuch's doch.
0: Ja.
1: Wann?
0: Ja. Geht doch schneller heutzutage, Frau. Wir haben den Glasfaseranschluss haben wir hier, es muss doch viel schneller gehen.
1: Das sind meine langen Fingernägel. Entschuldigung.
0: Wann ist Vasen in Stuttgart?
1: Öffnungsfreitag am 25.09.
0: Wir haben wieder gar keine Ahnung von irgendwas.
1: Hallo.
0: Ja?
1: 25.09. bis 11. Oktober.
0: Na, gucken Sie mal, das ist Vasen in Stuttgart.
1: Drin.
0: Dann fahre ich da heute Abend direkt noch die Vasen.
1: Ja, viel Spaß.
0: Ja? Das schönere Oktoberfest. Die Vasen.
1: Wie nennt man das? Vom Regen in die
0: Traufe.
1: Ja, das haben Sie jetzt gesagt.
0: Ja.
1: Machen wir in dieser Stunde noch ein bisschen Champagner-Dusche, das, was man auf dem Oktoberfest dieses Jahr nicht hat.
0: Ich habe gerade schon kurz einen Schreck bekommen, es hat ja nämlich gerade ein Hörer sich bei WhatsApp einen Musikwunsch gewünscht und der hat ein Profilbild, wo er in einem Jackett zu sehen ist und im Hintergrund ist ein Polizeilogo und
1: oh,
0: ich hatte schon kurz
1: jetzt
0: Angst,
1: haben sie uns.
0: Dass ich jetzt hier heute noch festgenommen werde, weil ich nach so einer Sendung noch nach Stuttgart fahre. Aber ich habe tatsächlich vor einer halben Stunde aufgehört.
1: Ich würde ihn trotzdem, also wenn Sie wollen, ich kann Ihnen ein paar Tipps geben.
0: Machen Sie ruhig.
1: Ich würde ihn rausholen aus dem Verkehr.
0: Was wollen Sie rausholen?
1: Sie. Hör gut zu.
0: Es gibt schon den nächsten Shitstorm hier, Frau Hoffmann. Der nächste Shitstorm. Liebe Grüße aus Stuttgart, das heißt der Vasen, natürlich. Nicht die Vasen, der Vasen. Naja.
1: Mit irgendwas muss man sich ja einen Namen machen.
0: Naja.
1: Mit Bullshit halt.
0: Radiopreisverdächtig. Der nächste Musikwunsch geht hier per WhatsApp. Seit eurem Körbchenthema vorhin schwirrt mir ein Musikwunsch im Kopf rum. Und deswegen würde ich den jetzt gerne hören, schreibt Stefan. Und zwar Green Day mit...
1: Was ist denn deine Körbchengröße, Stefan? Basket Case.
0: Basket Case. Hier ist die Offenkommen Radio.
1: Wiesn Show.
0: Show.

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0: nee, also wirklich wahr. 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

0: Das ist die kleine, gemütliche Hoffmann-Kommann-Wiesen-Show-Show-Show.
1: Show-Show-Show.
0: Wiesen-Show-Show-Show, würde man im Sauerland sagen. Ja, aber in Bayern sagt man Wiesen. Und das war Moby mit Extreme Ways im Burn Ultimatums Mix.
1: Ja, krass.
0: Ja, krass.
1: Hier ist der Kollmann.
0: Hier ist
1: Hoffmann. Ich habe noch ein bisschen was. Sie sind auf dem Trockenen.
0: Ja.
1: Ich bringe Ihnen gleich noch ein Wasser vorbei.
0: Ein gutes Münchner.
1: Zwiebar. Zwischenwasser.
0: Nennt man das so?
1: Ja, Zwiebar.
0: Das ist ja sympathisch.
1: Ja,
0: das habe ich noch nie gehört.
1: Niedlich.
0: Pass mal auf, das kam hier gerade rein per WhatsApp-Sprachnachricht. Hören Sie mal.
2: Hallo, liebe Dampferkapitäne. Wir wünschen euch eine schöne Show. Wir haben heute Besuch in Berg am Laim von meinem besten Schwager und seiner Freundin. Und wir werden uns jetzt schon in Wiesenstimmung bringen, weil wir morgen auf die Wiesen gehen. Und dafür wünschen wir uns heute, weil wir einen italienischen Abend machen, Aperitivo-Time, damit wir auch auf Betriebstemperatur kommen. Alles Gute, tut tut.
0: Ich weiß nicht, wie es Ihnen geht, aber ich habe Fragen.
1: Ja, besonders...
0: Haben Sie auch Fragen?
1: Ja, ich habe definitiv eine Frage.
0: Ja? Dann versuchen wir nochmal durchzuklingeln. Und zwar bei Martin. Muss ich gerade mal nachgucken. Martin heißt er.
1: Martin, geh ran.
0: Jetzt erzähle ich euch gleich noch die Geschichte von Martin. Ich bin wegen Martin nämlich gerade kurzzeitig erschrocken vorhin.
1: Martin?
0: Aber die Story erzähle ich, wenn er rangeht. Vielleicht ist er aber auch gerade mit italienischen... Da ist er. Martin!
3: Hi!
0: Hallo!
1: Hallo!
0: Weißt du, wer hier ist?
3: Ja, nee, natürlich. Ich habe euch eingespeichert.
1: Selbstverständlich. Martin, ich habe als allererstes mal eine Frage. Wenn du sagst, mit meinem besten Schwager und seiner Freundin. Seine Freundin ist deine Schwester, oder? Ich bin ja nicht doof.
3: Nee, mein Schwager hat seine Freundin mitgebracht. Ich habe natürlich die beste Frau.
1: Ja, okay, aber dein Schwager ist doch der Mann deiner Schwester.
3: Nein.
1: Nein?
3: Der Schwager ist der Bruder meiner Frau.
1: Ach so, ah, okay.
3: Ja, die sind auch aus dem Sauerland, das ist nicht so einfach.
0: Ach, deswegen. Ich hab's am Akzent auch gerade erkannt. Das ist auch so ein bisschen Frau Hoffmännisch, wie du sprichst, Martin.
3: Ja. Ja, ich bin schon lange mit meiner Frau verheiratet, die ist aus dem Sauerland. Und dann
1: wo denn aus dem Sauerland?
4: Hochsauerland.
3: Hochsauerlandkreis, Sundern.
1: Ah, Sundern, auch ganz schön.
0: Aber ihr seid nicht verwandt, oder?
1: Wie, nicht alle aus dem Sauerland?
3: Ich komm ja nicht von da.
1: Also, nicht alle aus dem Sauerland. Wir haben einen großen Kreis. Wir müssen nicht innerhalb der Family, Herr Kollmann.
0: Ja,
1: nicht so wie die Kanickel.
3: Ja, nur weil das ein großer Kreis ist, heißt das nicht, dass man das nicht macht.
0: Ja, eben. Martin, ich muss ganz kurz eine lustige...
4: Es gibt schon zum Beispiel in Island, da gibt es, bevor man irgendwie ausgeht mit einer Name, da muss man ja auch prüfen, dass man nicht verwandt ist. Da gibt es extra so ein Registry, dass man dann abfragen kann, dass man nicht im Kreis... was laufen hat.
1: Hä, wie gut.
0: Oh, man, ihre Familie dürfte nicht einreisen.
1: Ich werde das im Sauerland auch einführen. Da gibt es verdammt viele Hoffmanns.
0: Den Witz
1: da
0: hat sie jetzt nicht mitbekommen,
1: so genau.
0: Frau Hoffmann. Martin, ich muss ganz kurz eine Geschichte erzählen. Du hast die Sprachnachricht geschickt und ich sehe hier auch die Bilder der Nutzerinnen und Nutzer, die uns Nachrichten zukommen lassen. Und wir hatten ja gerade vorhin darüber gesprochen, dass ich jetzt noch mein Bier austrinken muss, weil ich muss ja heute Abend noch nach Stuttgart fahren. Und dann kommt eine Nachricht rein und ich sehe dich nur mit so einem schicken Jackett mit deinem Hemd und mit so einem Polizeilogo im Hintergrund und dachte mir, ja, jetzt kriege ich eins auf den Deckel hier, weil ich hier...
3: Nee, nicht von mir.
0: Okay, nicht von dir.
1: Bist du bei der Polizei?
3: Ja.
1: Aber du musst zur Wiesen nicht ran.
3: Nein, ich bin bei der Bundespolizei. Ich habe damit nichts zu tun. Ich gehe da nur als Besucher hin.
0: Okay. Also wenn Frau Hoffmann wieder ihre bayerischen Geschichten aus Land schmuggeln möchte, dann bist du zuständig für.
3: Ja, ich höre bei Frau Hoffmann immer zu. Die hat ja genug zu berichten. Da könnte man schon aktiv werden.
1: Das ist alles verjährt.
3: Ja. Wahrscheinlich.
0: Ich rufe dich nochmal privat an, Martin, die Tage. Dann klären wir das mal.
3: Ja, gerne.
0: So, ihr habt einen Musikwunsch. Was darf es sein?
3: Aperitivo-Time. Wir machen italienisches Wochenende rund um die Wiesen.
1: Das finde ich super. Ich würde da gerne mitmachen. Naja.
4: So weit ist es nicht, also im Zweifel.
3: Ja, wir wohnen doch in der Nähe.
1: Gut, so einen kleinen Tiramisu und ein, was trinkt man da? Ein Aperitivo, ja. Bringe ich mit, Leute. Macht Platz.
3: Alles klar. Schick dir die Adresse.
1: Macht das.
0: Viel Spaß auf der Wiesen und schönes Wochenende euch.
1: Tschüssi.

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0: Grüße gehen raus an Philipp und an Johanna. Die sind gerade auf meiner Heimatautobahn unterwegs, Frau Hoffmann, durch den Chiemgau durch, kommen von Barging, fahren Richtung München. Und für die war der Track hier O'Flynn mit Farah im Kollmanns-Mix. So, Frau Hoffmann, wo treiben Sie sich rum in meiner Wohnung?
1: Ich bin gerade hier durch den Westflügel gelaufen Ihres Anwesens und begebe mich auf die große Terrasse, weil ich mache jetzt das, was man auf der heutigen Wiesn seit diesem Jahr nicht mehr machen darf auf dem Oktoberfest. Und ich finde das eigentlich ganz geil, weil ich fand das auch immer ein bisschen drüber.
0: Was darf man nicht mehr machen?
1: Champagner duschen.
0: Wieso nicht?
1: Weil ich mir aber keinen Champagner leisten kann, habe ich mir einen Mini-Prosecco geholt. Und werde jetzt mit dem richtig schön von Ihrem Balkon runter spritzen.
0: Frau Hoffmann.
1: Was denn?
0: Ja,
1: Herr Kollmann.
0: Sind Sie jetzt auf dem Balkon?
1: Ich bin jetzt auf dem Balkon.
0: Passen Sie auf, dass Sie niemanden
1: zwei Plastikgraben. Was?
0: Passen Sie auf, dass Sie niemanden beschütten da von oben.
1: So, ich muss erstmal schütteln.
0: Ja.
1: Herr Kollmann. So, dann mache ich dieses Ding hier.
0: Oh, dann macht man sich was Gutes, sage ich euch.
1: Ich dachte, ich hätte einen Korken.
0: Sie hört mich Gott sei Dank nicht.
1: Oh, ja. Hören Sie das?
0: Ich höre Sie.
1: Moment, nein, ich muss erst den Daumen drauf machen und schütteln.
0: Jede Woche aufs Neue, ich sag's euch. Oh Gott. Ich habe den Balkon frisch geputzt. Brauchen wir.
1: Haben Sie das gehört?
0: Ja.
1: Ja.
0: Wie sieht's aus da draußen? Ich habe Angst.
1: Sauig.
0: Ja.
1: Aber ich habe eben Rosmarin gegossen.
0: Ja.
1: Und ich bin irgendwie voll.
0: Ich habe hier noch was für Sie. Ich spiele noch was ein für Sie, Frau Hoffmann. Ja? Sie hören es wahrscheinlich nicht, aber passen Sie mal auf, das ist für Sie hier. Lassen Sie sich so richtig schmecken, ja? Von Herzen, lassen Sie sich schmecken und räumen Sie bitte da draußen wieder auf. Mhm. Ja? Ja, wäre ganz schön von Ihnen.
1: Ich glaube, wir brauchen einen Mob.
0: Ja. Und passen Sie auf, für Jasmin aus Stuttgart gibt es einen richtigen Wiesn-Hit jetzt auf die Ohren, Frau Hoffmann. Hey. Hier ist Neil Diamond mit Sweet Caroline. Sweet!

0: Schöne Grüße von Ego FM-Hörer Jaron. Er schreibt, Champagner, Dusche, so eine Geldverschwendung, sowas geht gar nicht.
1: Na, sehen Sie mal.
0: Einfach so Geld in die Luft geschmissen, werde ich nie verstehen.
1: Haben sich die nächsten Shitstorm angefangen hier, ja.
0: Er schreibt, Champagner, Dusche, so eine Geldverschwendung, sowas geht gar nicht.
1: Na, sehen Sie mal.
0: Einfach so Geld in

0: aus einem Martin aus Berlin. Ganz liebe Grüße. Meine Stimme löst sich langsam auf.
1: Ja, krass. Wo ist sie hin?
0: Ja. Ich hole mir mal kurz den Mund dusche.
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0: Beethoven, Chuck Berry. Da ist Frau Hoffmann gerade mit ihrer Schultüte zum ersten Mal über den Zebrastreifen gelaufen, als das Video rauskam.
1: Ich rolle auch gleich Richtung Klo. Ich muss schon wieder.
0: Schon wieder, Frau Hoffmann.
1: Ist so.
0: Die Gebühren steigen und steigen. Sie sind heute allein schon bei 11,40 Euro sind Sie heute schon, Frau Hoffmann. Teurer Abend für Sie hier heute bei mir.
1: Wiesen halt.
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3: Ich bin Dominik Schweiger. Weltweit soll der Sprit an den Tankstellen günstiger werden und um das zu erreichen, greifen die G7-Staaten wie Deutschland, Frankreich und die USA auf die Ölnotreserven zurück. Ab sofort und über 4 Monate sollten 100 Millionen Barrel Rohöl freigegeben werden. Etwas, das in den letzten 60 Jahren erst 6-mal passiert ist. Tina Eck berichtet.
4: Damit ist ein von Präsident Trump angedrohter Diesel-Exportstopp erstmal vom Tisch. Nach dem Nahen Osten sind die USA nämlich Europas wichtigster Lieferant von Diesel. Nun soll die Freigabe der Reserven mit der Internationalen Energieagentur IEA abgestimmt werden, um möglicherweise zusätzliche Dieselfreigaben zu prüfen. Die endgültige Entscheidung liegt bei der Energieagentur.
3: Vom Tanken zur Versicherung. Bei Unfällen mit Leasingautos sollen künftig dieselben Regeln gelten wie bei privaten Wagen. Das plant Justizministerin Hubig. Bisher ist es nämlich so, dass Leasingfirmen vollen Schadensersatz vom Unfallverursacher verlangen konnten, auch wenn der Leasingfahrer mitschuldig war. Gleichzeitig sollen die Mindestversicherungssummen bei der Kfz-Haftpflicht verdoppelt werden auf bis zu 15 Millionen Euro. Dadurch könnten die Versicherungen etwas teurer werden. Die Zuckersteuer ist noch nicht abgeschrieben, zumindest wenn es nach der Bundesregierung geht. Erst gestern hatte das Kanzleramt einen Entwurf von Finanzminister Klingbeil gestoppt, der vorsieht, dass auf zuckerhaltige Getränke eine Steuer erhoben werden soll. Die Regierung hat jetzt klargestellt, sie halte grundsätzlich daran fest. Wie diese Steuer genau aussehen soll, wird noch zwischen den Ministerien abgestimmt. Weltweit haben letztes Jahr 5,8 Millionen geflüchtete Kinder keine Schule besuchen können. Das ist fast jedes zweite. Das zeigt ein neuer Bericht eines UN-Flüchtlingshilfswerks. Und es schiebt auch eine Warnung hinterher, weil im humanitären Bereich das Geld gekürzt wird, dürfte die Zahl der betroffenen Kinder noch weiter steigen. Bildung sei aber die Grundlage für die Integration und die Zukunft dieser Kinder.
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0: Fühlt euch mal in so eine schöne Vasen eingewickelt in Stuttgart. Hier ist das Wochenendwetter mit Elise Hoffmann.
1: Oh, das klang sexy. Die Nacht bleibt relativ trocken, hier und da ein paar mehr Wolken in der Westhälfte Deutschlands zum Beispiel. Ansonsten hier und da auch ein bisschen Nebel, alles nicht so schlimm. Alles bei Temperaturen zwischen 6 und 13 Grad. Und morgen, ja, erst ist es neblig, aber dann, egal wo die Suppe hängt, da wird es auch sonnig werden.
0: Da,
1: wo 17 bis 24 Grad an die Temperaturen könnt ihr euch gewöhnen. Sonntag in der Südwesthälfte mit Regen wieder 17 bis 24 Grad.
0: Das war's mit dem Sommer jetzt, Frau Hoffmann, oder?
1: Das war's.
0: Vorbei.
1: Ist vorbei.
0: Schluss aus, Ende, Energiegelände.
1: Da ist er.
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0: 5, 4, 3, 2, 1. Ungefähr so klang es heute gegen 16.05 Uhr, als Kollegin Frau Hoffmann hier das Bier aufgemacht hat. Allerdings hat sie den traditionellen Spruch vergessen. Sie hat einfach nur, was haben Sie gesagt?
1: Xofa
0: ist. Musste sie darauf hinweisen, dass das so nicht korrekt ist. Das heißt natürlich,
1: Ozapftis. Außerdem haben wir nur ein Bügelbier aufgemacht, weil wir zu wenig Leute sind für ein Fässchen. Und es gibt noch so viel zu tun. Ja, letzte Stunde haben wir uns die Prosecco-Dusche gegeben. Wir haben hier noch ein Lebkuchenherz. Ich möchte gerne mich noch auf dem Popo im Kreis drehen und Teufelsrad spielen.
0: Es gibt
1: noch so viel zu tun.
0: Frau Hoffmann, ich hätte hier einen neuen höhenverstellbaren Schreibtisch. Da könnten Sie sich draufsetzen und ich könnte Sie von oben nach unten fahren.
1: Freefall!
0: Und dazu Mark Ronson mit Bang, Bang, Bang.
1: Bei Temu bestellt.
0: Was sagen Sie mal jetzt, Frau Hoffmann? Stacheln Sie die Leute nicht wieder an, so einen Blödsinn zu machen.
1: Show.
0: Hier, um kurz nach 7, hier ist die Hoffmann Radio.
1: Show.

0: Und da gehen ganz liebe Grüße raus. Da gehen ganz liebe Grüße aus an unseren lieben Freund Elias Mbarek, der wieder zurück in München ist.
1: Frau Unser Mann, lieber Freund.
0: Ja, passen Sie auf,
1: jetzt. Er weiß gar nicht, dass es mich gibt,
0: ist das
1: der gute Elias.
0: Das würde ich so nicht sagen. Kurze Geschichte zu Elias Mbarek. Der war jetzt ein paar Jährchen in New York, ist wieder zurückgekommen. Er hat sich von seiner Frau getrennt, ist jetzt wieder Single. Das nur so nebenher.
1: Ist er wirklich?
0: Aber hier ist die eigentliche Geschichte.
1: Google.
0: Hier ist die eigentliche Geschichte. Hören Sie mir doch mal zu.
1: Entschuldigung.
0: Hier ist die eigentliche Geschichte. Elias Mbarek, bevor er nach New York gezogen ist, hat er hier auch schon in München gewohnt und hat dann mal eine Insta-Story gepostet, in der er mit seinem Porsche irgendwie so eine Einfahrt runterfährt. Und da lief, genau in diesem Moment lief OPP von Naughty by Nature. Und direkt im Anhang kam ein Ego-FM-Jingle, ein Ego-FM. Das heißt, er hat damals Ego-FM gehört. Vielleicht tut er das heute auch noch. Und wenn du das hörst, lieber Elias, du bist herzlich eingeladen, hier mal auf unserer Freitagscouch Platz zu nehmen.
1: Sie haben recht. Ja? Zerbrach ihre Ehe an seinem Heimweh.
0: Natürlich.
1: News.
0: Ich bin mittendrin in den Klatschblättern, Frau Hoffmann.
1: Ich gehe zu selten zum Friseur. Ich lese die Gala und die Bunte so selten.
0: Wenn ich am Supermarkt in der Kasse stehe und warten muss, weil wieder 5 Rentner vor mir sind, die ewig brauchen, dann blätter ich meistens in diesen Freizeitrevue-Dingern da durch und da stand das drin jetzt die Woche.
1: Das war aber schon eine krass hübsche Frau, ne?
0: Ja.
1: Naja.
0: Ja, aber jetzt reißen sie auch die alten Wunden nicht auf.
1: Die Jessica.
0: Frau Hoffmann. Ja?
1: Elias ist also noch Single.
0: Wieder Single.
1: Ja. Herzlich eingeladen, wie gesagt.
0: Herzlich eingeladen.
1: So.
0: Ja. Frau Hoffmann, aber am besten an dem Tag, an dem Frau Hoffmann nicht da ist.
1: Laden Sie den Mann zum Talk Radio ein und dann bin ich aus Versehen auch am Start.
0: Das ist eine gute Idee, Frau Hoffmann. Jetzt kommen wir auch, ich habe so ein bisschen in Vorbereitung auf die Sendung geguckt, was könnte man denn an einigermaßen coolen Wiesenhits spielen, die jetzt nicht total irgendwie im Arsch sind.
1: Ohne dich schlaf ich heute Nacht nicht ein.
0: Und tatsächlich, jetzt hören Sie mir doch mal zu. Tatsächlich ist dieser Song hier auch ganz oben mit dabei bei den coolen Wiesenhits. Ich habe ihn noch nie live im Zelt gehört, aber dafür heute in der Hoffmann Kommen Radioshow. Frau Hoffmann, hier ist der legendäre. Können Sie es überhaupt sehen? Sie können es gar nicht sehen.
1: Ich kann es nicht sehen.
0: Sie, Frau Hoffmann, ist blind gerade. Hier ist der. Ich könnte alles erzählen gerade.
1: Ihren Bildschirm nicht mit mir.
0: Hier ist der legendäre Frank Sinatra mit New York.

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0: Bob Marley und Hoffmann und Kollmann, wo gibt's das sonst, Frau Hoffmann? Ja? Muss man mal so sagen, wo gibt's sowas sonst?
1: Waiting eine alternative Wiesenshow. Also, wir hatten heute schon Anstich. Wir haben uns eine Brezen mit Oberster und Radieschen.
0: Radl.
1: Wir haben uns schon Prosecco übergegossen.
0: Prosecchen.
1: Hier eine Champagnerdusche gemacht. Jetzt fehlt nur noch, dass ich mich hier auf dem Popo im Kreis drehe.
0: Ja.
1: Ein bisschen Teufelsrad spiele und sie mit dem Handy so ein bisschen Upskirting machen.
0: Ich glaube, dann sind wir
1: auf der Wiesn.
0: Ich habe eine Idee, Frau Hoffmann.
1: Was denn?
2: Wenn Sie sich einfach auf diesen Stuhl hier setzen.
1: Ja, genau. Es ist ein Drehstuhl, wie geil. Da drehe ich mich eine Runde. Sie filmen unter meinen Röckchen. Und schon haben wir Wiesn-Feeling.
0: Ja, und ganz viel Ärger am Hals.
1: Ja. Wir müssen es ja nicht online stellen. Ja,
0: so weit sind wir ja noch.
1: Das ist nur für uns.
0: Ja. Ja. So. Haben Sie schon mal mit diesen Rekordträgerinnen befasst auf der Wiesn, die Bedienungen, die irgendwie so Spitzenleistungen auf den Armen tragen? Weltrekord im Maskrug tragen.
1: Wie viel? 12?
0: Liegt bei aktuell, ich habe gerade nochmal ganz 15? Frisch für uns reserviert, liegt bei aktuell, das ist ja Wahnsinn, sagenhafte 29 gefüllte Krüge auf einmal.
1: Nein.
0: Doch wirklich, das sind über 65 Kilo Gewicht, Frau Hoffmann. Als würde man sie auf dem Arm tragen.
1: Eben ein bisschen mehr als ich. Aber das ist ja krass, das macht doch kein Mensch.
0: 29 gefüllte Krüge auf einmal.
1: Das ist ja krasser als der Hulk.
0: Da können Sie sich, was machen Sie hier? So Hanteltraining machen Sie doch. Können Sie sich sparen, wenn Sie da
1: sind. Ich muss ein bisschen bis nächstes Jahr, denn ich trainiere mehr, ich lege auf. Und dann werde ich einfach Wiesenbedienung.
0: Frau Hoffmann ist eine Handlerin, nennt man das dann so? Sind Sie eine Handlerin?
1: Handler und Grantlerin,
0: das passt doch perfekt. Zum Beispiel auch dieser Titel hier, Frau Hoffmann. Wer wird denn Warner? Normalerweise kennen wir sie mit Skandal im Sperrbezirk und Schickeria. Ich habe heute mal so einen Alternativtitel rausgesucht. Eine der legendärsten Bands aus München, Frau Hoffmann.
1: Münchner Freiheit.
0: Ist die Spider-Muffy-Gang.
1: Auch gut.
0: Wer wird denn weinen auf Hochdeutsch für Sie?
1: Kennt man den?

0: Meine sehr verehrten Damen und Herren, es ist bereits 0.11 Uhr in unserer Republik. Und bitte denken Sie an
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0: Die Leute. Fünf Sterne Lux hier auf dem Kommann.
1: Radio Show, Show, Show, Show. Oh, Herr Kommann, ich weiß, was wir noch nicht gemacht haben.
0: Ach, jetzt kommt's.
1: Wir haben noch nicht gejodelt.
0: Holla die Rittio.
1: Alles klar, check. Ja. Wir haben noch kein Fingerhakeln gemacht, kann ich aber gerade nicht. Ich habe einen riesen fetten Schnitt.
0: Fingerhakeln heißt es.
1: Ja, mich hat die Katze erwischt.
0: Also, Sie haben ja Ihre Katzen daheim, stimmt. Das ja, vergesse das ich immer wieder. Deswegen komme ich so selten zu Ihnen.
1: Ja, Sie genau. Katzen haben dort. Gibt auch tausend andere Gründe, ist egal. Aber was wir auch nicht hatten.
0: Ja.
1: Haben Sie eine Peitsche zu Hause aus unerfindlichen Gründen?
0: Was sagen Sie mal jetzt?
1: Haben Sie?
0: Nein, natürlich nicht.
1: Ich es gibt doch dieses, wie heißt das, Rumgewedel und dann machen die da oben Knall und ich habe immer Schiss. Wenn die das machen, dann habe ich immer Schiss. Wie heißt das denn, dieses Rumpeitschen?
0: Ja, die Gosselschnäuzer.
1: Was?
0: Ja, Gosselschnäuzer heißt das.
1: Gosselschnäuzer.
0: Gossel. Gossel. Meinst du mal Gossel?
1: Gossel?
0: Gosselschnäuzer.
1: Wieso Schnäuzer?
0: Was ja, weil die schnalzen. Das heißt schnalzen. Gosselschnäuzer.
1: Da habe ich immer, das machen
0: Wieso
1: die?
0: Haben Sie da Angst?
1: Hä? Wenn man so ein Ding aus Versehen mal ins Gesicht bekommt oder so, dann ist die Fresse wegexplodiert.
0: Naja,
1: wirklich. Bei so einer Geschwindigkeit auf keinen Fall.
0: Sie sollten sich da halt nicht irgendwie direkt daneben stellen. Ja, das gehört dann halt dazu, also dass Sie das einfach mal
1: sagen. Ich habe Ihnen doch mal eine Peitsche zu Weihnachten geschenkt. Wo ist denn die?
0: Ich habe nie eine Peitsche von ihm bekommen.
1: Doch, haben
0: Nein,
1: Sie? Da gibt es eine ganz komische Geschichte zu.
0: Ich habe nie eine Peitsche. Da vertun Sie sich gerade, Frau Hoffmann.
1: Nee, aber die haben Sie, glaube ich,
0: Kollegin Lola
1: die haben Sie, glaube ich, ihrem Neffen weitergeschenkt, oder?
0: Das kann gut sein, meinem 7-jährigen Neffen, genau. Der hat die bekommen.
1: Der hat dann gefragt, er hat doch gar kein Pony.
0: So, jetzt wollte ich gerade hier unsere Jodel-Session nochmal einspielen, aber ich finde sie leider gerade nicht mit unserem Josef Ecker, mit dem haben wir mal jodeln gelernt.
1: Das machen wir noch.
0: Das machen wir noch.
1: Wir gehen jetzt auf die Suche.
0: Ah, ich habe ihn gefunden, aber machen wir gleich. Ja? Machen wir gleich.
1: Ja gut, bis gleich.
0: So, und wir spielen derweil hier, passen Sie mal auf, was können wir denn jetzt hier spielen?
1: Ohne dich schlafe ich heute Nacht nicht
0: Ach, das
1: ein, so. Ohne dich fahre ich nee, heute
0: wir
1: Nacht
0: nehmen,
1: nicht ein.
0: Wir nehmen ohne noch was Schwungvolles, Frau von.
1: Nicht zur Ruhe. Das, was ich will, bist du.
0: Hier ist Grammar vom Netzi mit Why Don't You, Frau Hoffmann.
1: Ohne dich.
0: Hier ist die Hoffmann Kommen Radio.
1: Mann,
0: oh. Schuh.
1: Alter, dann
0: Sie schlafen mit mir besonders gut ein, ja? Ich muss da gar nicht mit dabei sein.
1: Schlafen mit Ihnen nirgendwo.

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0: Das ist etwas, was ich mir nicht denken werde, gleich nach 20 Uhr in Bezug auf Hoffmann. Wish you were here, Hoffmann. Wir haben jetzt lange genug Zeit mit verbracht.
1: Ich habe jetzt auch ein bisschen Bock.
0: Ja, auf was haben Sie Bock?
1: Wissen Sie, was ich mache, wenn ich hier nämlich jetzt von hier in die...
0: Doch noch auf die Wiese.
1: Weil wenn ich jetzt... Jetzt bin ich schon vorgewärmt. Ich habe, weil wenn ich jetzt bei Ihnen in die U-Bahn steige, komme ich bei mir zu Hause an der Theresienwiese an. Und dann gehe ich da raus und wer weiß, was dann passiert.
0: Wie, was dann passiert?
1: Vielleicht gehe ich dann auf die Wiesen.
0: Ja, aber Sie wollten ja gar nicht auf die Wiesen gehen.
1: Aber vielleicht
0: sind
1: gehe ich
0: jetzt.
1: Sind
0: Sie jetzt so in
1: weil ich habe jetzt 4 Stunden lang Wiesen gehabt, Alternative Wiesen.
0: Ja.
1: Vielleicht gehe ich jetzt wirklich
0: sind
1: auf
0: Sie
1: die
0: so in Laune gekommen jetzt
1: vielleicht
0: noch
1: Vielleicht gehe ich aufs Teufelsrad, vielleicht gehe ich Toboggan fahren.
0: Ja.
1: Vielleicht weiß ich nicht, was passiert.
0: Ich wünsche Ihnen da wirklich...
1: Vielleicht kaufe ich mir einen Händelhut.
0: Für 35 Euro. Ja, ich wünsche Ihnen da von Herzen viel Spaß, Frau Hoffmann. Ich begebe mich jetzt auf die Autobahn, mache mich Richtung Stuttgart auf.
1: Zur Wasen.
0: Dem
1: Wasen.
0: Den Wasen. Oder die
1: dem.
0: War, nee, die.
1: Zu dem, zu den, den
0: zu dem, dem, zu der Vasen, zu der,
1: Vasen.
0: Nee, zu der Vasen.
1: Nee,
0: doch,
1: dem.
0: Zu der
1: Herr
0: Vasen.
1: Herr Kollmann, wirklich,
0: ja, googeln
1: jeder
0: Sie es
1: Stuttgarter
0: halt.
1: Findet zu, Sie gerade kacke.
0: Ja, Sie finden Sie kacke. Der Vasen, wurde doch vorhin gesagt.
1: Ja, genau.
0: Grüße aus Stuttgart, der
1: also
0: Vasen,
1: fahre ich
0: ja?
1: zu dem Vasen.
0: Also fahre ich zu der Vasen.
1: Nein, sonst heißt es ja die Vasen. Ach, Herr Kollmann, manchmal
0: was?
1: Wirklich.
0: Lass es einfach gut sein
1: ja,
0: für heute.
1: Ja, machen Sie es gut.
0: Gar
1: schöne Wiesen. Aber nächstes Jahr machen Schluss wir das nochmal, ne?
0: Wie, was machen wir nochmal?
1: Eine Alternative Wiese.
0: Die Hoffnung, komm, jetzt machen wir
1: Oh, jetzt machen wir mal nur den letzten, ist klar, was
0: der,
1: wir spielen.
0: Der letzte Rauschmeister?
1: Der letzte ist klar, was
0: ja,
1: wir spielen.
0: Ist?
1: Immer?
0: Fürstenfeld?
1: Nein.
0: Von wie?
1: Angels.
0: Aber wie spielt gerade
1: von Robbie Williams
0: spielen?
1: Natürlich.
0: Aber ich habe schon Fürstenfeld. Ich bin ja schon Fürstenfeld drin jetzt. Ist ja egal, es fällt jetzt keinem auf.
1: Ja hoch.
0: Denkt euch einfach so, als würde es Robbie Williams laufen, aber in Wirklichkeit laufen STS. Ja?
1: When I'm right or wrong.
0: Kommen Sie gut nach Hause, Frau Hoffmann. Ich habe jetzt leider gar keine Zeit mehr, Ihnen da jetzt zuzuhören.
1: Oh.
0: Ja. Ja. Ziehen Sie mal runter, weil es kann nicht mehr besser werden. Ja? Schönes Wochenende euch. Macht es gut. Tschüss.

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1: Ich bin Dominik Schweiger. Tanken ist seit gestern spürbar günstiger. Schon einen Tag, nachdem der neue Tankrabatt eingeführt wurde, sind die Spritpreise im Schnitt um knapp 13 Cent pro Liter gefallen. Laut Bundeskartellamt geben die Tankstellen die Steuersenkung von rund 17 Cent fast komplett an die Kundinnen und Kunden weiter. Die Steuersenkung auf Diesel und Super gilt noch bis Ende des Jahres. Teilweise über 40 Grad im Juli und August und ein bisher sehr heißer September. Dass der Sommer dieses Jahr ungewöhnlich warm war, hat jeder gemerkt. Der EU-Klimadienst Copernicus hat jetzt veröffentlicht, in Westeuropa war es der heißeste Sommer überhaupt. Außerdem führten alle europäischen Flüsse sehr wenig Wasser. Die mittleren Abflussmengen waren so gering wie seit mehr als 30 Jahren nicht mehr. Die bislang letzte Insolvenz liegt erst gut 2,5 Jahre zurück. Nun ist die Warenhauskette Galeria schon wieder pleite. Wie es für die Beschäftigten weitergeht, ist unklar. Tanja Wagner berichtet.
2: Experten glauben, dass Galeria durchaus noch eine Zukunft haben könnte. Allerdings müssten dazu noch mal Dutzende Filialen geschlossen werden und ein Eigentümer her, der nicht nur kurzfristige finanzielle Interessen verfolgt. Die rund 12.000 Beschäftigten müssen unterdessen nicht nur um ihre Zukunft bangen, sondern auch ihren nächsten Gehaltscheck. Denn weil die Warenhauskette wegen der letzten Pleite vor 2 Jahren noch unter Beobachtung steht, ist nicht klar, ob erneut Insolvenzgeld gezahlt wird.
1: Das Berliner Abgeordnetenhaus wird nach der Wahl kleiner als gedacht. Bei einer Nachzählung in Spandau hat nicht eine CDU-Kandidatin, sondern ein AfD-Abgeordneter das Direktmandat gewonnen. Dadurch verliert die CDU ein Überhangmandat und insgesamt fallen 5 Sitze weg, auch bei SPD, Grünen und Linken. Das Parlament hat jetzt 153 statt 158 Sitze.
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3: Ich bin Hendrik Daum. Wer einen Skoda fährt, der sollte jetzt dringend bei seinem Autohändler anrufen, denn der tschechische Autobauer ruft weltweit 1,7 Millionen Fahrzeuge zurück, 370.000 davon alleine in Deutschland. Grund ist laut Kraftfahrtbundesamt offenbar das gleiche Problem wie bei VW, Audi und Seat. Eine Schraube in der Lenkung kann abreißen und die Lenkung dadurch ausfallen lassen. Und wir bleiben beim Thema Auto. Weltweit soll der Sprit an den Tankstellen günstiger werden. Und um das zu erreichen, greifen die G7-Staaten wie Deutschland, Frankreich und die USA auf Ölnotreserven zurück. Ab sofort und über 4 Monate sollen 100 Millionen Barrel Rohöl freigegeben werden. Tina Eck berichtet.
4: Damit ist ein von Präsident Trump angedrohter Diesel-Exportstopp erstmal vom Tisch. Nach dem Nahen Osten sind die USA nämlich Europas wichtigster Lieferant von Diesel. Nun soll die Freigabe der Reserven mit der Internationalen Energieagentur IEA abgestimmt werden, um möglicherweise zusätzliche Dieselfreigaben zu prüfen. Die endgültige Entscheidung liegt bei der Energieagentur.
3: In Bremen haben die zentralen Feiern zum morgigen Tag der Deutschen Einheit begonnen. Bis Sonntag läuft ein großes Bürgerfest mit Konzerten, Theater und Diskussionen. Es gibt Informationsstände aller Bundesländer, auch Institutionen wie der Bundesrat oder das Bundesverfassungsgericht stellen ihre Arbeit vor. Bremen erwartet mehr als 400.000 Festgäste. Kreta und andere Inseln der Ägäis kämpfen zurzeit mit einem schweren Herbststurm und starken Regenfällen. Auf Rhodos wurde eine 58-jährige deutsche Touristin am Strand von einem Blitz getroffen und getötet. Ihr Ehemann erlitt nur leichte Verletzungen. An den Küsten wurden außerdem Autos ins Meer gespült, viele Brücken und Straßen sind zerstört. Der griechische Wetterdienst geht davon aus, dass das Unwetter noch mindestens 2 Tage anhalten wird.
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1: Ich bin Hendrik Daum. In Bremen haben die zentralen Feiern zum morgigen Tag der Deutschen Einheit begonnen. Bis Sonntag läuft ein großes Bürgerfest mit Konzerten, Theater und Diskussionen. Es gibt Informationsstände aller Bundesländer, auch Institutionen wie der Bundesrat oder das Bundesverfassungsgericht stellen ihre Arbeit vor. Bremen erwartet mehr als 400.000 Festgäste. Wer einen Skoda fährt, der sollte jetzt dringend bei seinem Autohändler anrufen, denn der tschechische Autobauer ruft weltweit 1,7 Millionen Fahrzeuge zurück. 370.000 davon alleine bei uns in Deutschland. Grund ist laut Kraftfahrtbundesamt offenbar das gleiche Problem wie bei VW, Audi und Seat. Eine Schraube in der Lenkung kann abreißen und die Lenkung dadurch ausfallen lassen. Zum vierten Mal in nur 6 Jahren hat die Warenhauskette Galeria Insolvenz angemeldet. Die 12.000 Beschäftigten stehen vor einer völlig ungewissen Zukunft, kritisiert Verdi-Handelsvorständin Silke Zimmer. Sie spricht von haarsträubenden Managementfehlern. Tanja Wagner mit den Einzelheiten.
2: Die Warenhauskette habe nicht mal Gründe für die Insolvenz angegeben, ereifert sich Zimmer. Nachhaltige Investitionen, die die Zukunft der Standorte sichern, habe es in den letzten Jahren jedenfalls nicht gegeben. Die Beschäftigten bräuchten einen Plan und keine Nebelkerzen. Experten sind sich aber sicher, Galeria könnte auch diese Insolvenz und vielleicht noch eine weitere überstehen, mit weniger Filialen und dem richtigen Eigentümer. Auch brauche es ein neues Konzept mit Drittpartnern, wo Käufer nicht nur shoppen, sondern sich wohlfühlen und etwas erleben könnten.
1: Kreta und andere Inseln der Ägäis kämpfen zurzeit mit einem schweren Herbststurm und starken Regenfällen. Auf Rhodos wurde eine 58-jährige deutsche Touristin am Strand von einem Blitz getroffen und getötet. Ihr Ehemann erlitt nur leichte Verletzungen. An den Küsten wurden außerdem Autos ins Meer gespült. Viele Brücken und Straßen sind zerstört. Der griechische Wetterdienst geht davon aus, dass das Unwetter noch mindestens 2 Tage anhalten wird.
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1: Ich bin Hendrik Daum. In Bremen haben bereits gestern die zentralen Feiern zum heutigen Tag der Deutschen Einheit begonnen. Bis Sonntag läuft ein großes Bürgerfest mit Konzerten, Theater und Diskussionen. Es gibt Informationsstände aller Bundesländer. Auch Institutionen wie der Bundesrat oder das Bundesverfassungsgericht stellen ihre Arbeit vor. Bremen erwartet mehr als 400.000 Festgäste. Die 7 führenden Industriestaaten, darunter Deutschland, Frankreich und die USA, wollen große Mengen an Diesel und Rohöl freigeben, um den hohen Energiekosten entgegenzuwirken. Die Rede ist von einer Menge bis zu 100 Millionen Barrel. Die Freigabe soll unverzüglich anlaufen. Die jüngste Energiekrise geht vor allem auf den Iran-Krieg zurück. Er beeinträchtigt seit Monaten die Öllieferungen aus der Golfregion. Wer einen Skoda fährt, der sollte jetzt dringend Kontakt aufnehmen mit seinem Autohändler, denn der tschechische Autobauer ruft weltweit 1,7 Millionen Fahrzeuge zurück, 370.000 davon alleine bei uns in Deutschland. Grund ist laut Kraftfahrtbundesamt offenbar das gleiche Problem wie bei VW, Audi und Seat. Eine Schraube in der Lenkung kann abreißen und die Lenkung dadurch ausfallen lassen. Greta und andere Inseln der Ägäis kämpfen zurzeit mit einem schweren Herbststurm und starken Regenfällen. Auf Rhodos wurde eine 58-jährige deutsche Touristin am Strand von einem Blitz getroffen und getötet. An den Küsten wurden außerdem Autos ins Meer gespült. Viele Brücken und Straßen sind zerstört. Der griechische Wetterdienst geht davon aus, dass das Unwetter noch mindestens 2 Tage anhalten wird.
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